0: grundsätzlich sein und von den Arbeitgebern mindestens mitfinanziert werden. Ihren Angaben zufolge haben etwa 20 Millionen Beschäftigte in Deutschland keine betriebliche Altersvorsorge. Die Gewerkschaften stünden bereit, dies kollektiv für alle Beschäftigten zu regeln, und zwar auf Basis von Tarifverträgen. Fahimi ergänzte, bei Unternehmen ohne Tarifbindung sei es denkbar, die Beschäftigten in bestehende Modelle aufzunehmen. Details des Vorstoßes will der DGB den Angaben zufolge Ende des Monats präsentieren. Die Zahl der bestätigten Ebola-Fälle in der Demokratischen Republik Kongo ist weiter gestiegen. Nach Regierungsangaben sind inzwischen mindestens 488 Menschen erkrankt. Von ihnen seien 86 an der Infektion gestorben. Experten gehen allerdings davon aus, dass nicht alle Fälle dokumentiert sind. Am Freitag hatten die Weltgesundheitsorganisation WHO und die afrikanische Gesundheitsbehörde CDC einen 6-Monats-Plan zur Bekämpfung der Ebola-Epidemie in der Demokratischen Republik Kongo angekündigt. WHO-Generaldirektor Tedros erklärte, bis November würden 580 Millionen Dollar zur Verfügung gestellt. Damit wolle man etwa Laboranalysen, Versorgung und Überwachung der Infizierten sowie der Gemeinden finanzieren. In der Südkaukasusrepublik Armenien wird heute ein neues Parlament gewählt. 2,5 Millionen Wähler sind zur Stimmabgabe aufgerufen. Premierminister Pashinyan hofft auf die Wiederwahl seiner Partei Zivilvertrag. Er möchte Armenien weiter der EU annähern. Als größter Herausforderer gilt der prorussische Milliardär Karapetyan mit seiner Oppositionspartei Starkes Armenien. Im Wahlkampf ging es unter anderem um die künftigen Beziehungen zum Nachbarland Aserbaidschan und dessen Schutzmacht Türkei sowie die Ausrichtung Armeniens im Konflikt zwischen Russland und dem Westen. Der russische Staatschef Putin hatte das Land in der vergangenen Woche vor den wirtschaftlichen Folgen einer möglichen Annäherung an die Europäische Union gewarnt. Die deutsche Fußballnationalmannschaft hat ihr letztes Testspiel vor der Weltmeisterschaft gewonnen. Das Team von Trainer Julian Nagelsmann schlug die USA in Chicago mit 2:1. Ihr erstes WM-Gruppenspiel bestreitet die deutsche Mannschaft am 14. Juni gegen Curaçao. Die Weltmeisterschaft findet in den USA, Mexiko und Kanada statt. Das Wetter: wechselnd bewölkt und von West nach Ost gebietsweise schauerartiger Regen, im Süden überwiegend trocken, Tiefstemperaturen zwischen 14 und 8 Grad, tagsüber in der Nordhälfte bewölkt und gebietsweise Schauer, nach Süden hin zunehmend heiter, 18 bis 26 Grad. Die weiteren Aussichten: morgen anfangs meist heiter, später zunehmend bewölkt, 20 bis 28 Grad. Das waren die Nachrichten.
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1: 2 Uhr, die Nachrichten. Der Deutsche Gewerkschaftsbund schlägt zur Absicherung der Altersvorsorge eine verpflichtende Betriebsrente vor. Die DGB-Vorsitzende Fahimi sagte dem Redaktionsnetzwerk Deutschland, eine solche Alterssicherung müsse zusätzlich sein und von den Arbeitgebern mindestens mitfinanziert werden. Ihren Angaben zufolge haben etwa 20 Millionen Beschäftigte in Deutschland keine betriebliche Altersvorsorge. Die Gewerkschaften stünden bereit, dies kollektiv für alle Beschäftigten zu regeln. Und zwar auf Basis von Tarifverträgen. Fahimi ergänzte, bei Unternehmen ohne Tarifbindung sei es denkbar, die Beschäftigten in bestehende Modelle aufzunehmen. Details des Vorstoßes will der DGB den Angaben zufolge Ende des Monats präsentieren. Bundeskanzler Merz hat Kritik an der Reformpolitik seiner Regierung zurückgewiesen. Merz sagte beim Landesparteitag der CDU Mecklenburg-Vorpommern in Linstow, die Koalition aus Union und SPD habe die Kraft und die notwendige Geschlossenheit. Auch Deutschland habe die Kraft für die nötigen Reformen und einen neuen Aufbruch. Er sei sich sicher, dass sich die aktuellen Schwierigkeiten überwinden ließen, sagte der Kanzler. Deutschland könne ein weltweiter Vorreiter bei modernem Klimaschutz werden, ein Land mit leistungsfähiger Infrastruktur, zuverlässig fahrenden Zügen und schnell fließenden Daten. Das sei keine Utopie, betonte Merz. Wörtlich sagte er, wir schaffen das, wir können das schaffen, wenn wir alle zusammenstehen und wenn wir wieder ein bisschen mehr an uns selbst auch glauben. Der Iran und die USA haben sich erneut Verstöße gegen die Waffenruhe vorgeworfen. Das Außenministerium in Teheran erklärte, das US-Militär habe am Samstag unter anderem Radaranlagen auf der Insel Keshem in der Straße von Hormuz angegriffen. Die US-Armee teilte mit, es habe iranische Raketen und Drohnen abgefangen, die auf arabische Verbündete am Golf abgefeuert worden seien. Auch die Regierung in Bahrain meldete den Abschuss von mehreren iranischen Geschossen. Unterdessen gehen die diplomatischen Bemühungen um ein Ende des Krieges weiter. Der pakistanische Innenminister Naqvi wird heute für Gespräche mit der iranischen Führung in Teheran erwartet. Pakistan hat in dem Konflikt zwischen den USA und dem Iran eine Vermittlerrolle eingenommen. Die NATO baut ihre Präsenz in Schweden und Finnland aus. Wie die Militärallianz mitteilte, nahm am Wochenende eine neue Einheit in den Ländern ihren Einsatz auf. Sie umfasst eine multinationale Kampfgruppe in Schweden sowie ein Hauptquartier im finnischen Rovaniemi. Der Oberbefehlshaber der NATO-Truppen in Europa, Grinkevich, erklärte, die Region an der nordöstlichen Flanke des Bündnisses sei strategisch von besonderer Bedeutung. Finnland war 2023 als Reaktion auf den russischen Angriffskrieg gegen die Ukraine der NATO beigetreten. Das Land hat eine mehr als 1300 Kilometer lange Grenze zu Russland. Schweden ist seit 2024 NATO-Mitglied. Im Kosovo wird heute zum dritten Mal innerhalb von 16 Monaten ein neues Parlament gewählt. Als Favorit gilt in Umfragen die linke Regierungspartei Vete Vendosje von Ministerpräsident Kurti. Die Neuwahl wurde nötig, weil das alte Parlament nicht rechtzeitig ein neues Staatsoberhaupt wählen konnte. Die Opposition hatte die Sitzung boykottiert, weshalb das notwendige Quorum nicht zustande kam. Das Balkanland befindet sich in einer politischen Krise. Wegen der Instabilität droht ihm der Verlust von EU-Fördergeldern. Kosovo strebt eine EU-Mitgliedschaft an. Die deutsche Fußballnationalmannschaft hat ihr letztes Testspiel vor der Weltmeisterschaft gewonnen. Das Team von Trainer Julian Nagelsmann schlug die USA in Chicago mit 2:1. Ihr erstes WM-Gruppenspiel bestreitet die deutsche Mannschaft am 14. Juni gegen Curaçao. Die Weltmeisterschaft findet in den USA, Mexiko und Kanada statt. Das Wetter. Wechselnd bewölkt und von West nach Ost gebietsweise schauerartiger Regen. Im Süden überwiegend trocken. Tiefstemperaturen zwischen 14 und 8 Grad. Tagsüber in der Nordhälfte bewölkt und gebietsweise Schauer. Nach Süden hin zunehmend heiter. 18 bis 26 Grad. Die weiteren Aussichten: morgen anfangs meist heiter, später zunehmend bewölkt. In der Westhälfte und an den Alpen sind kräftige Gewitter möglich. 20 bis 28 Grad. Das waren die Nachrichten.
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3: 2 Uhr. Die Nachrichten. Der Deutsche Gewerkschaftsbund schlägt zur Absicherung der Altersvorsorge eine verpflichtende Betriebsrente vor. Die DGB-Vorsitzende Fahimi sagte dem Redaktionsnetzwerk Deutschland, eine solche Alterssicherung müsse zusätzlich sein und von den Arbeitgebern mindestens mitfinanziert werden. Ihren Angaben zufolge haben etwa 20 Millionen Beschäftigte in Deutschland keine betriebliche Altersvorsorge. Die Gewerkschaften stünden bereit, dies kollektiv für alle Beschäftigten zu regeln. Und zwar auf Basis von Tarifverträgen. Fahimi ergänzte, bei Unternehmen ohne Tarifbindung sei es denkbar, die Beschäftigten in bestehende Modelle aufzunehmen. Details des Vorstoßes will der DGB den Angaben zufolge Ende des Monats präsentieren. Bundeskanzler Merz hat Kritik an der Reformpolitik seiner Regierung zurückgewiesen. Merz sagte beim Landesparteitag der CDU Mecklenburg-Vorpommern in Linstow, die Koalition aus Union und SPD habe die Kraft und die notwendige Geschlossenheit. Auch Deutschland habe die Kraft für die nötigen Reformen und einen neuen Aufbruch. Er sei sich sicher, dass sich die aktuellen Schwierigkeiten überwinden ließen, sagte der Kanzler. Deutschland könne ein weltweiter Vorreiter bei modernem Klimaschutz werden, ein Land mit leistungsfähiger Infrastruktur, zuverlässig fahrenden Zügen und schnell fließenden Daten. Das sei keine Utopie, betonte Merz. Wörtlich sagte er, wir schaffen das, wir können das schaffen, wenn wir alle zusammenstehen und wenn wir wieder ein bisschen mehr an uns selbst auch glauben. Der Iran und die USA haben sich erneut Verstöße gegen die Waffenruhe vorgeworfen. Das Außenministerium in Teheran erklärte, das US-Militär habe am Samstag unter anderem Radaranlagen auf der Insel Keshem in der Straße von Hormuz angegriffen. Die US-Armee teilte mit, es habe iranische Raketen und Drohnen abgefangen, die auf arabische Verbündete am Golf abgefeuert worden seien. Auch die Regierung in Bahrain meldete den Abschuss von mehreren iranischen Geschossen. Unterdessen gehen die diplomatischen Bemühungen um ein Ende des Krieges weiter. Der pakistanische Innenminister Naqvi wird heute für Gespräche mit der iranischen Führung in Teheran erwartet. Pakistan hat in dem Konflikt zwischen den USA und dem Iran eine Vermittlerrolle eingenommen. Die NATO baut ihre Präsenz in Schweden und Finnland aus. Wie die Militärallianz mitteilte, nahm am Wochenende eine neue Einheit in den Ländern ihren Einsatz auf. Sie umfasst eine multinationale Kampfgruppe in Schweden sowie ein Hauptquartier im finnischen Rovaniemi. Der Oberbefehlshaber der NATO-Truppen in Europa, Grinkevich, erklärte, die Region an der nordöstlichen Flanke des Bündnisses sei strategisch von besonderer Bedeutung. Finnland war 2023 als Reaktion auf den russischen Angriffskrieg gegen die Ukraine der NATO beigetreten. Das Land hat eine mehr als 1300 Kilometer lange Grenze zu Russland. Schweden ist seit 2024 NATO-Mitglied. Im Kosovo wird heute zum dritten Mal innerhalb von 16 Monaten ein neues Parlament gewählt. Als Favorit gilt in Umfragen die linke Regierungspartei Vete Vendosje von Ministerpräsident Kurti. Die Neuwahl wurde nötig, weil das alte Parlament nicht rechtzeitig ein neues Staatsoberhaupt wählen konnte. Die Opposition hatte die Sitzung boykottiert, weshalb das notwendige Quorum nicht zustande kam. Das Balkanland befindet sich in einer politischen Krise. Wegen der Instabilität droht ihm der Verlust von EU-Fördergeldern. Kosovo strebt eine EU-Mitgliedschaft an. Die deutsche Fußballnationalmannschaft hat ihr letztes Testspiel vor der Weltmeisterschaft gewonnen. Das Team von Trainer Julian Nagelsmann schlug die USA in Chicago mit 2:1. Ihr erstes WM-Gruppenspiel bestreitet die deutsche Mannschaft am 14. Juni gegen Curaçao. Die Weltmeisterschaft findet in den USA, Mexiko und Kanada statt. Das Wetter. Wechselnd bewölkt und von West nach Ost gebietsweise schauerartiger Regen. Im Süden überwiegend trocken. Tiefstemperaturen zwischen 14 und 8 Grad. Tagsüber in der Nordhälfte bewölkt und gebietsweise Schauer. Nach Süden hin zunehmend heiter. 18 bis 26 Grad. Die weiteren Aussichten: morgen anfangs meist heiter, später zunehmend bewölkt. In der Westhälfte und an den Alpen sind kräftige Gewitter möglich. 20 bis 28 Grad. Das waren die Nachrichten.
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3: 4 Uhr, die Nachrichten. Der Vorsitzende der Jungen Union, Winkler, hat eine geringere Rentenerhöhung zugunsten von Studierenden und Familien vorgeschlagen. Der CDU-Politiker sagte der Bild, die geplanten Einsparungen der Bundesregierung seien nicht gerecht zwischen den Generationen verteilt. Es sei nicht nachvollziehbar, dass die Rentenerhöhung um 4,24% unangetastet bleibe, während die im Koalitionsvertrag vereinbarte BAföG-Erhöhung ausfallen solle. Beim Elterngeld drohe sogar eine Kürzung. Winkel schlug vor, die Renten nur um 3% zu erhöhen. Dadurch stünden zusätzlich etwa 5 Milliarden Euro zur Verfügung, die Studierenden und Familien zugutekommen könnten. Die Rentenerhöhung tritt, sofern der Bundesrat zustimmt, im Juli in Kraft. Die jährliche Anpassung ist gesetzlich festgelegt und orientiert sich vor allem an der Lohnentwicklung. Am Tag der Bundeswehr haben zahlreiche Menschen Kasernen, Forschungseinrichtungen und Übungsgelände der deutschen Streitkräfte besucht. An den 10 geöffneten Standorten wurden etwa 340.000 Interessierte gezählt. Verteidigungsminister Pistorius zeigte sich zufrieden mit der Resonanz in der Bevölkerung. Der SPD-Politiker sagte in Weißenfels in Sachsen-Anhalt, das Interesse an der Armee sei enorm. Die Bundeswehr gehöre in die Mitte der Gesellschaft, der Städte und Gemeinden. Zuvor hatte Pistorius auch die Universität der deutschen Armee in Neubiberg bei München besucht. Den jährlichen Tag der Bundeswehr gibt es seit 2015. Bundeskanzler Merz, Frankreichs Präsident Macron und der britische Premierminister Starmer treffen am Abend in London den ukrainischen Präsidenten Selenskyj. Dabei soll es um die weitere Unterstützung der Ukraine und mögliche Verhandlungen mit Russland gehen, wie das französische Präsidialamt mitteilte. Zudem sei eine Bestandsaufnahme der Arbeit der sogenannten Koalition der Willigen geplant. Zu dieser Gruppe zählen rund 35 überwiegend europäische Länder. Moskau und Kiew hatten in den vergangenen Monaten ihre gegenseitigen Angriffe verstärkt. Bemühungen um eine Beendigung des mittlerweile seit mehr als 4 Jahren andauernden Kriegs unter Vermittlung der USA stocken. Am ukrainischen Atomkraftwerk Saporischschja ist eine wichtige Stromleitung repariert worden. Das teilte die internationale Atomenergiebehörde mit. Nach einem 15-stündigen Stromausfall sei die externe Versorgung des Kraftwerks wiederhergestellt worden. Die Ukraine und Russland hatten sich zuvor auf eine begrenzte Waffenruhe geeinigt, um die Reparatur zu ermöglichen und einen Atomunfall zu verhindern. Das von Russland besetzte AKW ist seit Kriegsbeginn aus Sicherheitsgründen abgeschaltet, benötigt aber Elektrizität zur Kühlung des radioaktiven Materials. Zeitweise war die Anlage nur noch an eine einzige Stromleitung angeschlossen. Vor Beginn des russischen Angriffskriegs waren es 10. Russland und die Ukraine machen sich immer wieder gegenseitig für Angriffe auf das Atomkraftwerk verantwortlich. In der Südkaukasusrepublik Armenien wird heute ein neues Parlament gewählt. 2,5 Millionen Wähler sind zur Stimmabgabe aufgerufen. Premierminister Pashinyan hofft auf die Wiederwahl seiner Partei Zivilvertrag. Er möchte Armenien weiter der EU annähern. Als größter Herausforderer gilt der prorussische Milliardär Karapetyan mit seiner Oppositionspartei Starkes Armenien. Im Wahlkampf ging es unter anderem um die künftigen Beziehungen zum langjährigen Erzfeind Aserbaidschan und dessen Schutzmacht Türkei sowie die Ausrichtung Armeniens im Konflikt zwischen Russland und dem Westen. Am Tag vor der Wahl in Armenien wurden 6 pro-russische Kandidaten festgenommen. Gründe wurden nicht genannt. Die deutsche Fußballnationalmannschaft hat ihr letztes Testspiel vor der Weltmeisterschaft gewonnen. Das Team von Trainer Julian Nagelsmann schlug die USA in Chicago mit 2:1. Ihr erstes WM-Gruppenspiel bestreitet die deutsche Mannschaft am 14. Juni gegen Curaçao. Das Wetter. Wechselnd bewölkt und von West nach Ost gebietsweise schauerartiger Regen, im Süden überwiegend trocken. Tiefstemperaturen zwischen 14 und 8 Grad. Tagsüber in der Nordhälfte bewölkt und gebietsweise Schauer, nach Süden hin zunehmend heiter, 18 bis 26 Grad. Die weiteren Aussichten, morgen anfangs meist heiter, später zunehmend bewölkt. Das waren die Nachrichten.
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3: 5 Uhr, die Nachrichten. In der Südkaukasusrepublik Armenien wird heute ein neues Parlament gewählt. 2,5 Millionen Wähler sind zur Stimmabgabe aufgerufen. Premierminister Paschinyan hofft auf die Wiederwahl seiner Partei Zivilvertrag. Er möchte Armenien weiter der EU annähern. Als größter Herausforderer gilt der prorussische Milliardär Karapetyan mit seiner Oppositionspartei Starkes Armenien. Im Wahlkampf ging es unter anderem um die künftigen Beziehungen zum langjährigen Erzfeind Aserbaidschan und dessen Schutzmacht Türkei, sowie die Ausrichtung Armeniens im Konflikt zwischen Russland und dem Westen. Der russische Staatschef Putin hatte das Land in der vergangenen Woche vor wirtschaftlichen Folgen einer möglichen Annäherung an die Europäische Union gewarnt. Am Tag vor der Wahl in Armenien wurden 6 prorussische Kandidaten festgenommen. Gründe wurden nicht genannt. Am ukrainischen Atomkraftwerk Saporischschja ist eine wichtige Stromleitung repariert worden. Das teilte die internationale Atomenergiebehörde mit. Nach einem 15-stündigen Stromausfall sei die externe Versorgung des Kraftwerks wiederhergestellt worden. Die Ukraine und Russland hatten sich zuvor auf eine begrenzte Waffenruhe geeinigt, um die Reparatur zu ermöglichen und einen Atomunfall zu verhindern. Das von Russland besetzte AKW ist wegen des Krieges seit 2022 aus Sicherheitsgründen abgeschaltet, benötigt aber Elektrizität zur Kühlung des radioaktiven Materials. Russland und die Ukraine machen sich immer wieder gegenseitig für Angriffe auf das Atomkraftwerk verantwortlich. Der Vorsitzende der Jungen Union, Winkel, hat eine geringere Rentenerhöhung zugunsten von Studierenden und Familien vorgeschlagen. Der CDU-Politiker sagte der Bild, die geplanten Einsparungen der Bundesregierung seien nicht gerecht zwischen den Generationen verteilt. Es sei nicht nachvollziehbar, dass die Rentenerhöhung um 4,24% unangetastet bleibe, während die im Koalitionsvertrag vereinbarte BAföG-Erhöhung ausfallen solle. Beim Elterngeld drohe sogar eine Kürzung. Winkel schlug vor, die Renten nur um 3% zu erhöhen. Dadurch stünden zusätzlich etwa 5 Milliarden Euro zur Verfügung, die Studierenden und Familien zugutekommen könnten. Die Rentenerhöhung tritt, sofern der Bundesrat zustimmt, im Juli in Kraft. Die jährliche Anpassung ist gesetzlich festgelegt und orientiert sich vor allem an der Lohnentwicklung. Der parlamentarische Geschäftsführer der Unionsfraktion Bilger lehnt die Forderung ab, die diesjährige Sommerpause des Bundestags zu streichen. Der CDU-Politiker sagte den Sendern RTL und NTV, Sommerpause hieße nicht, dass die Abgeordnetenarbeit ruhe. Das Kabinett tage weiter, Ausschüsse könnten zu Sondersitzungen zusammenkommen. Es sei somit sichergestellt, dass notwendige Entscheidungen ohne Zeitverzug getroffen werden können, betonte Bilger. Der Verband Die Familienunternehmer hatte gefordert, die parlamentarische Sommerpause in diesem Jahr ausfallen zu lassen. Stattdessen sollten im Bundestag die geplanten Reformen beraten und beschlossen werden. Thüringen will eine Initiative in den Bundesrat einbringen, um die Schulpflicht in Deutschland zu stärken. Der Antrag liegt der Deutschen Presseagentur vor. Darin wird die Bundesregierung aufgefordert, allen Vorhaben entgegenzutreten, die die allgemeine Schulpflicht als tragendes Prinzip des deutschen Bildungssystems schwächen. Hintergrund ist eine Forderung aus dem Wahlprogramm der AfD in Sachsen-Anhalt. Die Partei will Eltern erlauben, ihre Kinder zu Hause zu unterrichten. Zur Kontrolle soll es halbjährlich zentrale Prüfungen geben. Ähnliche Vorstöße gab es bereits aus anderen AfD-Landesverbänden. Fachleute gehen davon aus, dass für eine Aufweichung der Schulpflicht das Grundgesetz geändert werden muss. Die deutsche Fußballnationalmannschaft hat ihr letztes Testspiel vor der Weltmeisterschaft gewonnen. Das Team von Trainer Julian Nagelsmann schlug die USA in Chicago mit 2:1. Das Wetter. Am Tag in der Nordhälfte bewölkt und gebietsweise Schauer, nach Süden hin zunehmend heiter, 18 bis 26 Grad. Am morgigen Montag anfangs meist heiter, später zunehmend bewölkt. In der Westhälfte und an den Alpen sind kräftige Gewitter möglich, 20 bis 28 Grad. Die weiteren Aussichten: am Dienstag wechselnd bewölkt, gebietsweise Schauer. In der Nordwesthälfte auch einzelne Gewitter möglich, 15 bis 22 Grad. Das waren die Nachrichten.
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2: Deutschlandfunk. 6 Uhr, die Nachrichten. Der Deutsche Gewerkschaftsbund schlägt zur Absicherung der Altersvorsorge eine verpflichtende Betriebsrente vor. Die DGB-Vorsitzende Fahimi sagte dem Redaktionsnetzwerk Deutschland, eine solche Alterssicherung müsse zusätzlich sein und von den Arbeitgebern mindestens mitfinanziert werden. Ihren Angaben zufolge haben etwa 20 Millionen Beschäftigte in Deutschland keine betriebliche Altersvorsorge. Die Gewerkschaften stünden bereit, dies kollektiv für alle Beschäftigten zu regeln, und zwar auf Basis von Tarifverträgen. Fahimi ergänzte, bei Unternehmen ohne Tarifbindung sei es denkbar, die Beschäftigten in bestehende Modelle aufzunehmen. Details des Vorstoßes will der DGB den Angaben zufolge Ende des Monats präsentieren. Thüringen will eine Initiative in den Bundesrat einbringen, um die Schulpflicht in Deutschland zu stärken. Der Antrag liegt der Deutschen Presseagentur vor. Darin wird die Bundesregierung aufgefordert, allen Vorhaben entgegenzutreten, die die allgemeine Schulpflicht als tragendes Prinzip des deutschen Bildungssystems schwächen. Hintergrund ist eine Forderung aus dem Wahlprogramm der AfD in Sachsen-Anhalt. Die Partei will Eltern erlauben, ihre Kinder zu Hause zu unterrichten. Zur Kontrolle soll es halbjährlich zentrale Prüfungen geben. Ähnliche Vorstöße gab es bereits aus anderen AfD-Landesverbänden. Fachleute gehen davon aus, dass für eine Aufweichung der Schulpflicht das Grundgesetz geändert werden muss. In der Südkaukasusrepublik Armenien wird heute ein neues Parlament gewählt. 2,5 Millionen Wähler sind zur Stimmabgabe aufgerufen. Premierminister Pashinyan hofft auf die Wiederwahl seiner Partei Zivilvertrag. Er möchte Armenien weiter der EU annähern. Als größter Herausforderer gilt der pro-russische Milliardär Karapetyan mit seiner Oppositionspartei Starkes Armenien. Im Wahlkampf ging es unter anderem um die künftigen Beziehungen zum langjährigen Erzfeind Aserbaidschan und dessen Schutzmacht Türkei sowie die Ausrichtung Armeniens im Konflikt zwischen Russland und dem Westen. Der russische Staatschef Putin hatte das Land in der vergangenen Woche vor wirtschaftlichen Folgen einer möglichen Annäherung an die Europäische Union gewarnt. Am Tag vor der Wahl in Armenien wurden 6 pro-russische Kandidaten festgenommen. Gründe wurden nicht genannt. Am ukrainischen Atomkraftwerk Saporischschja ist eine wichtige Stromleitung repariert worden. Das teilte die Internationale Atomenergiebehörde mit. Nach einem 15-stündigen Stromausfall sei die externe Versorgung des Kraftwerks wiederhergestellt worden. Die Ukraine und Russland hatten sich zuvor auf eine begrenzte Waffenruhe geeinigt, um die Reparatur zu ermöglichen und einen Atomunfall zu verhindern. Das von Russland besetzte AKW ist wegen des Krieges seit 2022 aus Sicherheitsgründen abgeschaltet, benötigt aber Elektrizität zur Kühlung des radioaktiven Materials. Russland und die Ukraine machen sich immer wieder gegenseitig für Angriffe auf das Atomkraftwerk verantwortlich. Bei einem Drohnenangriff auf einen Markt im Zentrum des Sudan sind mindestens 11 Menschen getötet worden. Außerdem gäbe es Dutzende Verletzte, teilte die Menschenrechtsorganisation Emergency Lawyers mit. Der Angriff ereignete sich demnach in der Stadt Abu Saima, die von bewaffneten Milizen kontrolliert wird. Wer den Angriff verübt hat, ist bislang nicht bekannt. Nach Angaben der Organisation waren bereits vergangene Woche bei Drohnenangriffen im Sudan mindestens 70 Menschen ums Leben gekommen. In dem seit mehr als 3 Jahren andauernden Krieg zwischen der sudanesischen Armee von Machthaber al-Burhan und der RSF-Miliz sind bereits Zehntausende Menschen getötet worden. Mehr als 11 Millionen Menschen sind im Sudan auf der Flucht. Die deutsche Fußballnationalmannschaft hat ihr letztes Testspiel vor der Weltmeisterschaft gewonnen. Das Team von Trainer Julian Nagelsmann schlug die USA in Chicago mit 2:1. Ihr erstes WM-Gruppenspiel bestreitet die deutsche Mannschaft am 14. Juni gegen Curaçao. Die Weltmeisterschaft findet in den USA, Mexiko und Kanada statt. Das Wetter: am Tag in der Nordhälfte bewölkt und gebietsweise Schauer, nach Süden hin zunehmend heiter, 18 bis 26.

0: Grad am morgigen Montag, anfangs meist heiter, später zunehmend bewölkt. In der Westhälfte und an den Alpen sind kräftige Gewitter möglich, 20 bis 28 Grad. Die weiteren Aussichten am Dienstag wechselnd bewölkt, gebietsweise Schauer, in der Nordwesthälfte auch einzelne Gewitter möglich, 15 bis 22 Grad. Das waren die Nachrichten.
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0: 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Deutschlandfunk. 7.30 Uhr, die Nachrichten. In der Debatte über die Rentenreform schlägt der Deutsche Gewerkschaftsbund eine verpflichtende Betriebsrente für alle Beschäftigten vor. Rund 20 Millionen Menschen hätten keine betriebliche Altersvorsorge, meist weil sie in Betrieben ohne Tarifbindung tätig seien, sagte die DGB-Vorsitzende Fahimi dem Redaktionsnetzwerk Deutschland. Hier sei es denkbar, diese Beschäftigten in bestehende Modelle aufzunehmen. Die Gewerkschaften stünden bereit, das zu regeln. Eine betriebliche Altersvorsorge müsse jedoch zusätzlich sein und von den Arbeitgebern zumindest mitfinanziert werden, betonte Fahimi. In Deutschland besteht die Altersvorsorge aus drei Elementen. Neben der gesetzlichen Rentenversicherung oder der Beamtenversorgung gibt es ergänzend neben der Betriebsrente die private Altersvorsorge, etwa in Form von ETF-Sparplänen oder anderen börsengehandelten Lösungen. Details des Vorstoßes will der DGB den Angaben zufolge Ende des Monats präsentieren. In Peru findet die Stichwahl für das Präsidentenamt statt. Es kandidieren die rechtsgerichtete Politikerin Keiko Fujimori, Tochter des gestorbenen autokratischen Präsidenten Alberto Fujimori, und der linksgerichtete Bewerber Roberto Sanchez. Sanchez war einst Minister des abgesetzten und mittlerweile inhaftierten Präsidenten Pedro Castillo. Vorgestern wurde ein Gerichtsprozess gegen Sanchez im Zusammenhang mit Parteienfinanzierung angesetzt. Beide Bewerber lagen in jüngsten Umfragen gleich auf. Der Wahlgewinner wird der 9. Staatschef seit 2016. Hintergrund der Instabilität ist ein Verfassungsartikel. Dieser ermöglicht es dem Parlament, das Präsidentenamt wegen, Zitat, permanenter moralischer Unfähigkeit des Inhabers für vakant zu erklären. In der Bevölkerung herrscht Medienberichten zufolge Unmut. Peru sei zum Gespött anderer Länder geworden, weil der Präsident ständig ausgewechselt werde, heißt es. Das Volk wähle einen Präsidenten und das Parlament setze ihn wieder ab. In Armenien wird heute ein neues Parlament gewählt. Die Bürger entscheiden auch mit über den geopolitischen Kurs. Die Regierung der Kaukasusrepublik, die traditionell enge Beziehungen zu Russland pflegt, signalisierte zuletzt verstärktes Interesse an einer Anbindung an die Europäische Union. Ministerpräsident Pashinyan strebt eine dritte Amtszeit an. Die Opposition ist fragmentiert. Zu ihren einflussreichsten Akteuren zählen der unter Hausarrest stehende Oligarch Karapetian und Ex-Präsident Kocharyan. Beide gelten als pro-russisch. In der Eifel und in Nürnberg gehen heute die Musikfestivals Rock am Ring und Rock im Park zu Ende. Auf dem Nürburgring stehen am Abend der Auftritt der Heavy-Metal-Legenden Iron Maiden und der Punk-Rock-Band The Offspring auf dem Programm. Zeitgleich beschließen in Nürnberg die New-Metal-Größen Linkin Park und Limp Bizkit das Festivalwochenende. Die ausverkauften Konzerte werden auch live auf Magenta TV übertragen. Rund 90.000 Menschen reisten in die Eifel und 80.000 nach Nürnberg. Weitere bekannte Bands der vergangenen Tage waren etwa Volbeat, Three Days Grace und Architects. Die Veranstaltung Rock am Ring, Rock im Park gehört zu den größten Musikfestivals in Deutschland. Die beteiligten Bands rotieren traditionell an drei Tagen zwischen den beiden Standorten. Der Hamburger Owen Anser hat den deutschen Rekord über 100 Meter verbessert. Er kam in Regensburg nach 9,98 Sekunden ins Ziel. Er war damit eine Hundertstel Sekunde schneller als 2024. Den Weltrekord über 100 Meter hält der Jamaikaner Usain Bolt mit einer Zeit von 9,58 Sekunden. Für den DFB-Pokal sind die Begegnungen der ersten Hauptrunde ausgelost worden. Unter anderem trifft der VfL Osnabrück auf Titelverteidiger Bayern München. Der Oberligist Hamburg-Eimsbütteler Ballspielclub empfängt Vizemeister Borussia Dortmund. Pokalfinalist VfB Stuttgart bekommt es mit Hansa Rostock zu tun. Zum ersten Mal in einer Hauptrunde vertreten sind neben den Eimsbüttlern der niederrheinische Oberligist SC St. Tönis 1120, der brandenburgische Club VfB 1921 Grieschow und der westfälische SV Westfalia Rinnern aus Hamm. Sie bekommen es mit den Bundesligisten Eintracht Frankfurt und Mainz, Rinnern mit dem Zweitligisten Dynamo Dresden zu tun. Das Wetter in der Nordhälfte gebietsweise Schauer, nach Süden zunehmend heiter, 18 bis 26 Grad. Das waren die Nachrichten.
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2: 8.30 Uhr, die Nachrichten. In der Debatte über die Rentenreform schlägt der Deutsche Gewerkschaftsbund eine verpflichtende Betriebsrente für alle Beschäftigten vor. Rund 20 Millionen Menschen hätten keine betriebliche Altersvorsorge, meist weil sie in Betrieben ohne Tarifbindung tätig seien, sagte die DGB-Vorsitzende Fahimi dem Redaktionsnetzwerk Deutschland. Hier sei es denkbar, diese Beschäftigten in bestehende Modelle aufzunehmen. Die Gewerkschaften stünden bereit, das zu regeln. Eine betriebliche Altersvorsorge müsse jedoch zusätzlich sein und von den Arbeitgebern zumindest mitfinanziert werden, betonte Fahimi. In Deutschland besteht die Altersvorsorge aus drei Elementen. Neben der gesetzlichen Rentenversicherung oder der Beamtenversorgung gibt es ergänzend neben der Betriebsrente die private Altersvorsorge, etwa in Form von ETF-Sparplänen oder anderen börsengehandelten Lösungen. Details des Vorstoßes will der DGB den Angaben zufolge Ende des Monats präsentieren. In Peru findet die Stichwahl für das Präsidentenamt statt. Es kandidieren die rechtsgerichtete Politikerin Keiko Fujimori, Tochter des gestorbenen autokratischen Präsidenten Alberto Fujimori, und der linksgerichtete Bewerber Roberto Sanchez. Sanchez war einst Minister des abgesetzten und mittlerweile inhaftierten Präsidenten Pedro Castillo. Vorgestern wurde ein Gerichtsprozess gegen Sanchez im Zusammenhang mit Parteienfinanzierung angesetzt. Beide Bewerber lagen in jüngsten Umfragen gleich auf. Der Wahlgewinner wird der 9. Staatschef seit 2016. Hintergrund der Instabilität ist ein Verfassungsartikel. Dieser ermöglicht es dem Parlament, das Präsidentenamt wegen, Zitat, permanenter moralischer Unfähigkeit des Inhabers für vakant zu erklären. In der Bevölkerung herrscht Medienberichten zufolge Unmut. Peru sei zum Gespött anderer Länder geworden, weil der Präsident ständig ausgewechselt werde, hieß es. Das Volk wähle einen Präsidenten und das Parlament setze ihn wieder ab. In Berlin wird heute nach gut zwei Jahrzehnten Planungs- und Baugeschichte ein neuer Hindu-Tempel geweiht. Dazu soll mithilfe eines Krans Wasser aus dem indischen Fluss Ganges und aus der Spree über die Spitze des farbenfrohen und detailreich verzierten Tempelturms gegossen werden. Seit Donnerstag wurden bereits mehrere religiöse Rituale zur Eröffnung vollzogen. Der Bau an der Hasenheide in Neukölln gilt als einer der größten in Europa. Tempel wie diese sind in Deutschland vergleichsweise selten. Der bekannteste steht im nordrhein-westfälischen Hamm. Rund 1,2 Milliarden Hindus stellen die drittgrößte Weltreligion. In Deutschland leben schätzungsweise rund 100.000. Der Glaube hat seinen Ursprung in Indien und zeichnet sich unter anderem durch eine Vielfalt an Göttern aus. Für den DFB-Pokal sind die Begegnungen der ersten Hauptrunde ausgelost worden. Unter anderem trifft Zweitligist VfL Osnabrück auf Titelverteidiger Bayern München. Der Oberligist Hamburg-Eimsbütteler Ballspielclub empfängt Vizemeister Borussia Dortmund. Pokalfinalist VfB Stuttgart bekommt es mit Hansa Rostock zu tun. Zum ersten Mal in einer Hauptrunde vertreten sind neben den Eimsbüttelern der niederrheinische Oberligist SC St. Tönis 1120, der brandenburgische Club VfB 1921 Grieschow und der westfälische SV Westfalia Rinnern aus Hamm. Sie spielen gegen die Bundesligisten Eintracht Frankfurt und Mainz, Rinnern gegen Zweitligist Dynamo Dresden. In der Eifel und in Nürnberg gehen heute die Musikfestivals Rock am Ring und Rock im Park zu Ende. Auf dem Nürburgring stehen am Abend der Auftritt der Heavy-Metal-Legenden Iron Maiden und der Punk-Rock-Band The Offspring auf dem Programm. Zeitgleich beschließen in Nürnberg die New-Metal-Größen Linkin Park und Limp Bizkit das Festivalwochenende. Die ausverkauften Konzerte werden auch live auf Magenta TV übertragen. Rund 90.000 Menschen reisten in die Eifel und 80.000 nach Nürnberg. Weitere bekannte Bands der vergangenen Tage waren etwa Volbeat, Three Days Grace und Architects. Die Veranstaltung Rock am Ring, Rock im Park gehört zu den größten Musikfestivals in Deutschland. Die beteiligten Bands rotieren traditionell an drei Tagen zwischen den beiden Standorten. Das Wetter. In der Nordhälfte gebietsweise Schauer, nach Süden zunehmend heiter, 18 bis 26 Grad. Morgen anfangs meist heiter, später zunehmend bewölkt, gebietsweise Gewitter möglich, 20 bis 28 Grad. Die weiteren Aussichten am Dienstag, gebietsweise Schauer, vereinzelt Gewitter, 15 bis 22 Grad. Das waren die Nachrichten.
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1: 9 Uhr, die Nachrichten. Die CSU macht Druck für eine Wahlrechtsreform. Sie stehe im Koalitionsvertrag und deshalb müsse sie auch kommen, sagte der Landesgruppenchef im Bundestag Hoffmann der DPA. Ohne diese Vereinbarung hätte die CSU den Koalitionsvertrag nicht unterschrieben. Union und SPD haben bislang keine konsensfähige Alternative für die von der vorherigen Ampelkoalition eingeführten Änderungen gefunden. Zudem wollen die Sozialdemokraten künftig Geschlechterparität gewährleistet haben. Der parlamentarische Geschäftsführer Fechner erklärte, seit 77 Jahren habe man im Grundgesetz stehen, dass Männer und Frauen gleichberechtigt seien. Im Bundestag aber erlebe man eher einen Rückgang des Frauenanteils. Im Koalitionsvertrag wurde festgelegt, eine Wahlrechtskommission einzusetzen, die noch 2025 Reformvorschläge vorlegen sollte. Eine ihrer Aufgaben ist es demnach, dass wieder jeder Kandidat mit Erststimmenmehrheit in den Bundestag einziehen kann. Nach der Reform von SPD, Grünen und FDP in der vergangenen Legislaturperiode ist das nicht mehr gegeben. Bei der Wahlrechtsreform geht es primär darum, die ständige Erhöhung der Abgeordnetenzahl zu verhindern. In der Debatte über die Rentenreform schlägt der Deutsche Gewerkschaftsbund eine verpflichtende Betriebsrente für alle Beschäftigten vor. Rund 20 Millionen Menschen hätten keine betriebliche Altersvorsorge, meist weil sie in Betrieben ohne Tarifbindung tätig seien, sagte die DGB-Vorsitzende Fahimi dem Redaktionsnetzwerk Deutschland. Hier sei es denkbar, diese Beschäftigten in bestehende Modelle aufzunehmen. Die Gewerkschaften stünden bereit, das zu regeln. Eine betriebliche Altersvorsorge müsse jedoch zusätzlich sein und von den Arbeitgebern zumindest mitfinanziert werden, betonte Fahimi. In Deutschland besteht die Altersvorsorge aus drei Elementen. Neben der gesetzlichen Rentenversicherung oder der Beamtenversorgung gibt es ergänzend neben der Betriebsrente die private Altersvorsorge, etwa in Form von ETF-Sparplänen oder anderen börsengehandelten Lösungen. Details des Vorstoßes will der DGB den Angaben zufolge Ende des Monats präsentieren. Der parlamentarische Geschäftsführer der Unionsfraktion Bilger lehnt die Forderung ab, die diesjährige Sommerpause des Bundestages zu streichen. Der CDU-Politiker sagte den Sendern RTL und NTV, Sommerpause hieße nicht, dass die Abgeordnetenarbeit ruhe. Das Kabinett tage weiter, Ausschüsse könnten zu Sondersitzungen zusammenkommen. Es sei somit sichergestellt, dass notwendige Entscheidungen ohne Zeitverzug getroffen werden können, betonte Bilger. Der Verband Die Familienunternehmer hatte gefordert, die parlamentarische Sommerpause in diesem Jahr ausfallen zu lassen. Stattdessen sollten im Bundestag die geplanten Reformen beraten und beschlossen werden. Im Kosovo wird heute zum dritten Mal innerhalb von 16 Monaten ein neues Parlament gewählt. Als Favorit gilt in Umfragen die linke Regierungspartei Vete Vendosje von Ministerpräsident Kurti. Das Balkanland befindet sich in einer politischen Krise. Die Neuwahl wurde nötig, weil das alte Parlament nicht rechtzeitig ein neues Staatsoberhaupt wählen konnte. Die Opposition hatte die Sitzung boykottiert. Das notwendige Quorum kam daher nicht zustande. Wegen der Instabilität droht dem Kosovo der Verlust von EU-Fördergeldern. Das Land strebt eine EU-Mitgliedschaft an. In Peru findet die Stichwahl für das Präsidentenamt statt. Es kandidieren die rechtsgerichtete Politikerin Keiko Fujimori, Tochter des gestorbenen autokratischen Präsidenten Alberto Fujimori, und der linksgerichtete Bewerber Roberto Sanchez. Sanchez war einst Minister des abgesetzten und mittlerweile inhaftierten Präsidenten Pedro Castillo. Vorgestern wurde ein Gerichtsprozess gegen Sanchez im Zusammenhang mit Parteienfinanzierung angesetzt. Beide Bewerber lagen in jüngsten Umfragen gleich auf. Der Wahlgewinner wird der 9. Staatschef seit 2016. Hintergrund der Instabilität ist ein Verfassungsartikel. Dieser ermöglicht es dem Parlament, das Präsidentenamt wegen, Zitat, permanenter moralischer Unfähigkeit des Inhabers für vakant zu erklären. In der Bevölkerung herrscht Medienberichten zufolge Unmut. Das Wetter. In der Nordhälfte gebietsweise Schauer, nach Süden zunehmend heiter, 18 bis 26 Grad. Morgen anfangs heiter, später zunehmend bewölkt, gebietsweise Gewitter möglich, 20 bis 28 Grad. Das waren die Nachrichten.
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2: Deutschlandfunk. 10 Uhr, die Nachrichten. In der Debatte über die Rentenreform schlägt der Deutsche Gewerkschaftsbund eine verpflichtende Betriebsrente für alle Beschäftigten vor. Rund 20 Millionen Menschen hätten keine betriebliche Altersvorsorge, meist weil sie in Betrieben ohne Tarifbindung tätig seien, sagte die DGB-Vorsitzende Fahimi dem Redaktionsnetzwerk Deutschland. Hier sei es denkbar, diese Beschäftigten in bestehende Modelle aufzunehmen. Die Gewerkschaften stünden bereit, das zu regeln. Eine betriebliche Altersvorsorge müsse jedoch zusätzlich sein und von den Arbeitgebern zumindest mitfinanziert werden, betonte Fahimi. In Deutschland besteht die Altersvorsorge aus drei Elementen. Neben der gesetzlichen Rentenversicherung oder der Beamtenversorgung gibt es ergänzend neben der Betriebsrente die private Altersvorsorge, etwa in Form von ETF-Sparplänen oder anderen börsengehandelten Lösungen. Details des Vorstoßes will der DGB den Angaben zufolge Ende des Monats präsentieren. Die von den Pharmakonzernen Eli Lilly und Boehringer Ingelheim abgesagten Investitionen sind nach Einschätzung des Instituts der deutschen Wirtschaft ein deutlicher Warnschuss. Die Pharma-Expertin des IW, Jasmina Kirchhoff, sagte der deutschen Presseagentur, die Entwicklung sei sehr ernst zu nehmen. Viele andere Unternehmen hätten ähnliche Überlegungen. Angesichts der Gesundheitsreform fehle den Firmen Planungssicherheit. Sie hoffe, die deutsche Politik habe spätestens jetzt verstanden, dass es einen ernsthaften Konflikt zwischen gesundheits- und wirtschaftspolitischen Zielsetzungen gebe. Eli Lilly wollte am Produktionsstandort im rheinland-pfälzischen Alzey bislang 2,5 Milliarden US-Dollar ausgeben. Nun soll es nur noch die Hälfte sein. Boehringer streicht nach eigenen Angaben 900 Millionen Euro, die vor allem für den Ausbau von Infrastruktur vorgesehen waren, etwa für neue Laborgebäude. Beide Unternehmen nannten zur Begründung die geplanten Sparmaßnahmen der Bundesregierung im Rahmen der Gesundheitsreform. Die CSU macht Druck für eine Wahlrechtsreform. Landesgruppenchef Hoffmann sagte der dpa, sie stehe im Koalitionsvertrag und müsse auch kommen. Ohne diese Vereinbarung hätte die CSU den Koalitionsvertrag mit SPD und CDU nicht unterschrieben. Bislang gibt es keine konsensfähige Alternative für die von der vorherigen Ampelkoalition eingeführten Änderungen. Zudem wollen die Sozialdemokraten künftig Geschlechterparität gewährleistet haben. Deren parlamentarischer Geschäftsführer Fechner erklärte, seit 77 Jahren stehe im Grundgesetz, dass Männer und Frauen gleichberechtigt seien. Im Bundestag aber erlebe man eher einen Rückgang des Frauenanteils. Laut Koalitionsvertrag sollte die eingesetzte Wahlrechtskommission bereits 2025 Reformvorschläge vorlegen. Ziel ist es demnach, dass wieder jeder Kandidat mit Erststimmenmehrheit in den Bundestag einziehen kann. Nach der Reform von SPD, Grünen und FDP in der vergangenen Legislaturperiode ist das nicht mehr gegeben. Bei der Wahlrechtsreform geht es primär darum, die zuletzt unkontrollierte Erhöhung der Zahl an Abgeordneten zu verhindern. Die Präsidentin der deutschen UNESCO-Kommission Böhmer hat zum Schutz und Erhalt kulturell und naturräumlich bedeutender Orte aufgerufen. Überall gerieten Welterbestätten durch Kriege, Klimawandel und andere Gefährdungen unter Druck, sagte sie. Diese Monumente erzählten von der Geschichte der Menschheit und zeigten deren Vielfalt auf. Die UNESCO begeht heute ihren Welterbetag. Bisher hat die Organisation fast 1250 Kultur- und Naturdenkmäler in 170 Ländern hervorgehoben. In Deutschland sind es 55, darunter die Wartburg, der niedergermanische Limes, die Schlösser Brühl und das Bauhaus in Dessau-Roßlau. Viele davon haben für heute Sonderveranstaltungen geplant. In Berlin werden tausende Radfahrer zur jährlichen Sternfahrt des Allgemeinen Deutschen Fahrradclubs ADFC erwartet. Zahlreiche Straßen sind wegen der als Demonstration angemeldeten Aktion für Autos gesperrt. Auf 20 Strecken über insgesamt 1000 Kilometer Länge fahren Menschen in die Innenstadt. Die Veranstaltung trägt in diesem Jahr den Titel »Die Zukunft fährt Rad«. Das Wetter: in der Nordhälfte gebietsweise Schauer, nach Süden zunehmend heiter, 18 bis 26 Grad. Morgen anfangs meist heiter, später zunehmend bewölkt, gebietsweise Gewitter möglich, 20 bis 28 Grad. Am Dienstag gebietsweise Schauer, vereinzelt Gewitter, 15 bis 22 Grad. Das waren die Nachrichten.
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3: 11 Uhr, die Nachrichten. Der Arbeitnehmerflügel der Union hat Unterstützung für den Vorschlag des Deutschen Gewerkschaftsbundes für verpflichtende Betriebsrenten geäußert. CDA-Chef Radke sprach von einem richtigen Schritt. Es gäbe bereits funktionierende Modelle in der Chemieindustrie und anderen Tarifbereichen, die sicher für andere geöffnet werden könnten, sagte er den Funke-Medien. Die DGB-Vorsitzende Fahimi hatte angekündigt, Ende des Monats Details vorzulegen. Rund 20 Millionen Menschen hätten keine betriebliche Altersvorsorge, meist weil sie in Betrieben ohne Tarifbindung tätig seien, sagte sie dem Redaktionsnetzwerk Deutschland. In Deutschland basiert die Altersvorsorge auf drei Säulen. Neben der gesetzlichen Rentenversicherung oder der Beamtenversorgung gibt es ergänzend neben der Betriebsrente die private Altersvorsorge, etwa in Form von ETF-Sparplänen oder anderen börsengehandelten Lösungen. Der Deutsche Richterbund mahnt eine stärkere Unabhängigkeit der Justiz von der Politik an. Notwendig seien, Zitat, wetterfeste Gesetze, die das Risiko gezielter politischer Eingriffe in die Richterauswahl und in die Strafverfolgung minimierten, sagte Bundesgeschäftsführer Rebin dem Evangelischen Pressedienst. Als Beispiel für eine Einflussnahme nannte er, dass Politiker gezielt die Richterauswahl bestimmten. Zudem müsse das Einzelfallweisungsrecht der Ministerien für konkrete Strafverfahren aus dem Bundesrecht gestrichen werden. Dadurch würden Staatsanwaltschaften verlässlich vor politischen Durchgriffen geschützt. Nächste Woche tagt die Justizministerkonferenz. Russland hat mit einer Drohne ein Lager für abgebrannte Brennelemente in der Nähe des früheren ukrainischen Atomkraftwerks Tschernobyl angegriffen. Die Strahlungswerte seien stabil, erklärten die ukrainischen Behörden. Berichte über Verletzte gebe es nicht. Die Internationale Atomenergieagentur teilte mit, der Einschlag habe erhebliche Schäden an benachbarten Gebäuden verursacht. Die IAEA kündigte an, die Anlage von Tschernobyl alsbald zu inspizieren. Bei einem Drohnenangriff auf einen Markt im Zentrum des Sudan sind mindestens 11 Menschen getötet worden. Außerdem gäbe es zahlreiche Verletzte, teilte die Menschenrechtsorganisation Emergency Lawyers mit. Die Hintergründe der Tat sind unklar. In dem Land herrscht seit mehr als 3 Jahren ein Bürgerkrieg. Mehr als 11 Millionen Menschen sind auf der Flucht. Im Kosovo wird heute zum 3. Mal innerhalb von 16 Monaten ein neues Parlament gewählt. Als Favorit gilt in Umfragen die linke Regierungspartei Vetevendosje Dossier von Ministerpräsident Kurti. Das Balkanland befindet sich in einer politischen Krise. Die Neuwahl wurde nötig, weil das alte Parlament nicht rechtzeitig ein neues Staatsoberhaupt wählen konnte. Die Opposition hatte die Sitzung boykottiert. Wegen der Instabilität droht dem Kosovo der Verlust von EU-Fördergeldern. Mit Blick auf das Inkrafttreten des gemeinsamen europäischen Asylsystems hat EU-Migrationskommissar Brunner vor einem Scheitern gewarnt. Alle Mitgliedstaaten müssten gemeinsam mit der Kommission alles daran setzen, dass es funktioniere, sagte er im Interview der Woche des Deutschlandfunks. Das 2024 vereinbarte gemeinsame Asylsystem tritt am Freitag in Kraft und sieht unter anderem vor, dass Grenzkontrollen primär an den EU-Außengrenzen stattfinden. Die EU-Kommission forderte Deutschland zuletzt auf, ihre Kontrollen an Binnengrenzen zu beenden. Innenminister Dobrindt wies dies unlängst zurück. In Berlin wird heute nach gut zwei Jahrzehnten Planungs- und Baugeschichte ein neuer Hindu-Tempel geweiht. Dazu soll mit Hilfe eines Krans Wasser aus dem indischen Fluss Ganges und aus der Spree über die Spitze des Tempelturms gegossen werden. Seit Donnerstag wurden bereits mehrere religiöse Rituale zur Eröffnung vollzogen. Der Bau an der Hasenheide in Neukölln gilt als einer der größten in Europa. Tempel wie diese sind in Deutschland vergleichsweise selten. Der bekannteste steht im nordrhein-westfälischen Hamm. Rund 1,2 Milliarden Hindus stellen die drittgrößte Weltreligion. In Deutschland leben schätzungsweise rund 100.000. Das Wetter. In der Nordhälfte gebietsweise Schauer, nach Süden zunehmend heiter, 18 bis 26 Grad. Morgen anfangs meist heiter, später zunehmend bewölkt, gebietsweise Gewitter möglich, 20 bis 28 Grad. Am Dienstag gebietsweise Schauer, vereinzelt Gewitter, 15 bis 22 Grad. Das waren die Nachrichten.
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2: 12 Uhr, die Nachrichten. Zunächst die Übersicht. Der DGB tritt dafür ein, die betriebliche Altersversorgung verpflichtend zu machen. Die CSU drängt auf die geplante Umsetzung der Wahlrechtsreform. In Armenien findet heute eine richtungsweisende Parlamentswahl statt. Die Meldungen im Einzelnen. In der Debatte über die Rentenreform schlägt der Deutsche Gewerkschaftsbund eine verpflichtende Betriebsrente für alle Beschäftigten vor. Rund 20 Millionen Menschen hätten keine betriebliche Altersvorsorge, meist weil sie in Betrieben ohne Tarifbindung tätig seien, sagte die DGB-Vorsitzende Fahimi dem Redaktionsnetzwerk Deutschland. Hier sei es denkbar, diese Beschäftigten in bestehende Modelle aufzunehmen. Die Gewerkschaften stünden bereit, das zu regeln. Details des Vorstoßes will der DGB den Angaben zufolge Ende des Monats präsentieren. Unterstützung für den Vorschlag kommt vom Arbeitnehmerflügel der Union. CDA-Chef Hartke nannte den Vorstoß einen richtigen Schritt. Es gebe schon heute funktionierende Modelle in der Chemieindustrie und anderen Tarifbereichen, die sicher für andere geöffnet werden könnten, sagte er den Funke Medien. In Deutschland besteht die Altersvorsorge aus drei Elementen. Neben der gesetzlichen Rentenversicherung oder der Beamtenversorgung gibt es ergänzend neben der Betriebsrente die private Altersvorsorge, etwa in Form von ETF-Sparplänen oder anderen börsengehandelten Lösungen. Der Vorsitzende der Jungen Union, Winkel, hat eine geringere Rentenerhöhung zugunsten von Studenten und Familien vorgeschlagen. Die geplanten Einsparungen der Bundesregierung seien nicht gerecht zwischen den Generationen verteilt, sagte der CDU-Politiker der Bild. Es sei nicht nachvollziehbar, dass die Rentenerhöhung um 4,24% unangetastet bleibe, während die im Koalitionsvertrag vereinbarte BAföG-Erhöhung ausfallen solle. Beim Elterngeld drohe sogar eine Kürzung. Winkel schlug vor, die Renten nur um 3% zu erhöhen. Dadurch stünden zusätzlich etwa 5 Milliarden Euro zur Verfügung, die Studierenden und Familien zugutekommen könnten. Die Rentenerhöhung tritt, sofern der Bundesrat zustimmt, im Juli in Kraft. Die jährliche Anpassung ist gesetzlich festgelegt. Sie orientiert sich an der Lohnentwicklung. Die CSU macht Druck für eine Wahlrechtsreform. Landesgruppenchef Hoffmann sagte der dpa, sie stehe im Koalitionsvertrag und müsse auch kommen. Ohne diese Vereinbarung hätte die CSU den Koalitionsvertrag mit SPD und CDU nicht unterschrieben. Bislang gibt es keine konsensfähige Alternative für die von der vorherigen Ampelkoalition eingeführten Änderungen. Zudem wollen die Sozialdemokraten künftig Geschlechterparität gewährleistet haben. Deren parlamentarischer Geschäftsführer Fechner erklärte, seit 77 Jahren stehe im Grundgesetz, dass Männer und Frauen gleichberechtigt seien. Im Bundestag aber erlebe man eher einen Rückgang des Frauenanteils. Laut Koalitionsvertrag sollte die eingesetzte Wahlrechtskommission bereits 2025 Reformvorschläge vorlegen. Ziel ist es demnach, dass wieder jeder Kandidat mit Erststimmenmehrheit in den Bundestag einziehen kann. Nach der Reform von SPD, Grünen und FDP in der vergangenen Legislaturperiode ist das nicht mehr gegeben. Bei der Wahlrechtsreform geht es primär darum, die zuletzt unkontrollierte Erhöhung der Zahl an Abgeordneten zu verhindern. Der erste parlamentarische Geschäftsführer der Unionsfraktion, Bilger, hat die Forderung nach einer Aussetzung der Sommerpause des Bundestags abgelehnt. Nur weil Sommerpause sei, heiße das nicht, dass man nicht mehr arbeiten würde, sagte Bilger den Sendern RTL und NTV. Er verwies auf regelmäßige Berichterstattergespräche, Arbeitsgruppensitzungen und Koalitionsrunden. Das Kabinett tage den ganzen Sommer durchgehend und treffe Entscheidungen, die dann dem Bundestag zugeleitet würden. Ausschüsse könnten zu Sondersitzungen zusammenkommen. Es sei damit sichergestellt, dass notwendige Entscheidungen ohne Zeitverzug getroffen werden könnten. Der Verband Die Familienunternehmer hatte gefordert, die parlamentarische Sommerpause in diesem Jahr ausfallen zu lassen. Stattdessen sollten im Bundestag die geplanten Reformen beraten und beschlossen werden. Russland hat mit einer Drohne ein Lager für abgebrannte Brennelemente in der Nähe des früheren ukrainischen Atomkraftwerks Tschernobyl angegriffen. Die Internationale Atomenergieagentur IAEA teilte mit, der Einschlag habe erhebliche Schäden an benachbarten Gebäuden verursacht. Man wolle die Anlage alsbald inspizieren. Die Strahlungswerte sollen örtlichen Behörden zufolge stabil sein. Am Abend wollen Bundeskanzler Merz, Frankreichs Präsident Macron, der britische Premier Starmer und der ukrainische Präsident Zelensky in London zu Beratungen zusammenkommen.

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1: 13 Uhr, die Nachrichten. Russland hat mit einer Drohne ein Lager für abgebrannte Brennelemente in der Nähe des ukrainischen Atomkraftwerks Tschernobyl getroffen. Zunächst war unklar, ob es sich dabei um einen gezielten Angriff handelte. Die Strahlungswerte seien stabil, erklärten die ukrainischen Behörden. Berichte über Verletzte gäbe es nicht. Die internationale Atomenergiebehörde IAEA kündigte an, die Anlage alsbald zu inspizieren. Man sei von ukrainischer Seite über erhebliche Schäden an dem Gebäude informiert worden. IAEA-Generaldirektor Grossi erklärte auf X, der Vorfall sei äußerst besorgniserregend, da er sich in einer Liegenschaft ereignet habe, wo große Mengen an Kernmaterial gelagert seien. Angriffe auf kerntechnische Anlagen seien völlig inakzeptabel und verstießen gegen zentrale Grundsätze der nuklearen Sicherheit während eines militärischen Konflikts. Der ukrainische Präsident Selenskyj nannte den Angriff extrem niederträchtig. Russland habe das Gebiet gezielt attackiert. In der Debatte über die Rentenreform schlägt der Deutsche Gewerkschaftsbund eine verpflichtende Betriebsrente für alle Beschäftigten vor. Rund 20 Millionen Menschen hätten keine betriebliche Altersvorsorge, meist weil sie in Betrieben ohne Tarifbindung tätig seien, sagte die DGB-Vorsitzende Fahimi dem Redaktionsnetzwerk Deutschland. Unterstützung für den Vorschlag kommt vom Arbeitnehmerflügel der Union. CDA-Chef Rathke sprach von einem richtigen Schritt. Er sagte der Funke Mediengruppe, es gebe schon heute funktionierende Modelle in der Chemieindustrie und anderen Tarifbereichen, die sicher für andere geöffnet werden könnten. In Deutschland besteht die Altersvorsorge aus drei Elementen. Neben der gesetzlichen Rentenversicherung oder der Beamtenversorgung gibt es ergänzend neben der Betriebsrente auch noch verschiedene Formen der privaten Altersvorsorge. Der Deutsche Richterbund mahnt eine stärkere Unabhängigkeit der Justiz von der Politik an. Notwendig seien, Zitat, wetterfeste Gesetze, die das Risiko gezielter politischer Eingriffe in die Richterauswahl und in die Strafverfolgung minimierten, sagte Bundesgeschäftsführer Rebehn dem Evangelischen Pressedienst. Als Beispiel für eine Einflussnahme nannte er, dass Politiker gezielt die Richterauswahl bestimmten. Zudem müsse das Einzelfallweisungsrecht der Ministerien für konkrete Strafverfahren aus dem Bundesrecht gestrichen werden. Dadurch würden Staatsanwaltschaften verlässlich vor politischen Durchgriffen geschützt. Zuvor hatten die Generalstaatsanwälte und der Generalbundesanwalt öffentlich mehr Unabhängigkeit von der Politik gefordert. Nächste Woche tagt die Justizministerkonferenz. Bei einem Drohnenangriff auf einen Markt im Zentrum des Sudans sind mindestens 11 Menschen getötet worden. Außerdem gäbe es zahlreiche Verletzte, teilte die Menschenrechtsorganisation Emergency Lawyers mit. Der Angriff ereignete sich in der Stadt Abu Zeima, die von bewaffneten Milizen kontrolliert wird. Die Hintergründe sind unklar. In dem Land herrscht seit mehr als 3 Jahren ein Bürgerkrieg. Mehr als 11 Millionen Menschen sind auf der Flucht. Die Präsidentin der deutschen UNESCO-Kommission, Böhmer, hat zum Schutz und Erhalt kulturell und naturräumlich bedeutende Orte aufgerufen. Überall gerieten Welterbestätten durch Kriege, Klimawandel und andere Gefährdungen unter Druck, sagte sie der deutschen Presseagentur. Diese Monumente erzählten von der Geschichte der Menschheit und zeigten deren Vielfalt auf. Die UNESCO begeht heute ihren Welterbetag. Bisher gibt es fast 1250 Kultur- und Naturdenkmäler in 170 Ländern, 55 davon in Deutschland. Darunter sind etwa die Wartburg, der niedergermanische Limes, die Schlösser Brühl und das Bauhaus in Dessau-Roßlau. Viele haben für heute Sonderveranstaltungen geplant. Abschließend das Wetter. Im Norden bewölkt und gebietsweise Schauer, vereinzelt auch kurze Gewitter. Nach Süden heiter bis wolkig und überwiegend trocken. Höchstwerte 18 bis 26 Grad. Morgen anfangs Meist heiter bis wolkig, im Tagesverlauf aus Westen, weiter zunehmende Bewölkung mit Regen und teils auch Gewittern. In der Südosthälfte noch bis zum Abend viel Sonnenschein, 20 bis 28 Grad. Und die weiteren Aussichten am Dienstag wechselnd bewölkt mit Schauern oder schauerartigem Regen. Im Nordwesten einzelne Gewitter, Abkühlung auf 15 bis 22 Grad mit den höchsten Werten im Osten. Das waren die Nachrichten.
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1: 14 Uhr, die Nachrichten. Russland hat mit einer Drohne ein Lager für abgebrannte Brennelemente in der Nähe des ukrainischen Atomkraftwerks Tschernobyl getroffen. Zunächst war unklar, ob es sich dabei um einen gezielten Angriff handelte. Die Strahlungswerte seien stabil, erklärten die ukrainischen Behörden. Berichte über Verletzte gebe es nicht. Die Internationale Atomenergiebehörde IAEA kündigte an, die Anlage alsbald zu inspizieren. Man sei von ukrainischer Seite über erhebliche Schäden an dem Gebäude informiert worden. IAEA-Generaldirektor Grossi erklärte auf X, der Vorfall sei äußerst besorgniserregend, da er sich in einer Liegenschaft ereignet habe, wo große Mengen an Kernmaterial gelagert seien. Angriffe auf kerntechnische Anlagen seien völlig inakzeptabel und verstießen gegen zentrale Grundsätze der nuklearen Sicherheit während eines militärischen Konflikts. Der ukrainische Präsident Selenskyj nannte den Angriff extrem niederträchtig und warf Russland vor, das Gebiet gezielt attackiert zu haben. In Israel ist bei mehreren Schusswaffenangriffen nach Angaben von Rettungskräften mindestens ein Mensch getötet worden. 5 weitere Personen seien verletzt worden. Die Polizei spricht von einem Terroranschlag. Der mutmaßliche Täter sei bei der Sicherstellung seines Autos erschossen worden. Das israelische Nachrichtenportal Ynet berichtete, es handele sich um einen arabischen Staatsbürger. Laut Polizei fielen zuerst an einer Tankstelle bei Kochav Yair, nordöstlich von Tel Aviv, Schüsse. Dabei seien 2 Menschen verletzt worden. Anschließend wurden aus 2 nahegelegenen Orten weitere Schussverletzte gemeldet. Ein etwa 30-jähriger Mann sei seinen Verletzungen erlegen. Die islamistische Terrororganisation Hamas reklamierte den Anschlag nicht für sich, äußerte sich aber befürwortend. Der Arbeitnehmerflügel der Union hat Unterstützung für den Vorschlag des Deutschen Gewerkschaftsbunds für verpflichtende Betriebsrenten signalisiert. CDA-Chef Radke sprach von einem richtigen Schritt. Es gebe bereits funktionierende Modelle in der Chemieindustrie und anderen Tarifbereichen, die sicher für andere geöffnet werden könnten, sagte er den Funke-Medien. Die DGB-Vorsitzende Fahimi hatte angekündigt, Ende des Monats Details vorzulegen. Sie sagte dem Redaktionsnetzwerk Deutschland, rund 20 Millionen Menschen hätten keine betriebliche Altersvorsorge, meist weil sie in Betrieben ohne Tarifbindung tätig seien. In Deutschland besteht die Altersvorsorge aus 3 Elementen. Neben der gesetzlichen Rentenversicherung oder der Beamtenversorgung gibt es ergänzend neben der Betriebsrente auch noch verschiedene Formen der privaten Altersvorsorge. In Nigeria haben Sicherheitskräfte 360 Geiseln aus der Gewalt militanter Islamisten befreit. Die Kinder, Frauen und Männer seien aus einem Versteck der Boko Haram-Miliz in den Mandara-Bergen im Nordosten des Landes gerettet worden, teilte das Militär mit. Allerdings hätten 2 Kinder die Gefangenschaft nicht überlebt. Die Geiseln waren demnach über einen unbestimmten Zeitraum hinweg aus verschiedenen Gemeinden der Region verschleppt und in der Nähe der Grenze zu Kamerun festgehalten worden. In Nigeria terrorisieren islamistische Gruppen bereits seit Jahren die Bevölkerung, insbesondere im Norden des Landes. Zu den bekanntesten gehört die Boko Haram. Übersetzt bedeutet der Ausdruck »Westliche Bildung ist verboten«. Oft werden etwa Kinder aus Schulen entführt, um von den Familien Lösegeld zu erpressen. In der spanischen Hauptstadt Madrid haben mehr als 1 Million Menschen an einem Gottesdienst mit Papst Leo teilgenommen. Die Gläubigen versammelten sich auf dem zentralen Cibeles-Platz und in den umliegenden Straßen. Das katholische Kirchenoberhaupt war am Vortag von König Felipe und Königin Letizia empfangen worden. Weitere Stationen seiner einwöchigen Reise sind Barcelona und die Kanarischen Inseln. Abschließend das Wetter. Im Norden bewölkt und gebietsweise Schauer, vereinzelt auch kurze Gewitter. Nach Süden heiter bis wolkig und überwiegend trocken. Höchstwerte 18 bis 26 Grad. Morgen anfangs meist heiter bis wolkig, im Tagesverlauf aus Westen weiter zunehmende Bewölkung mit Regen und teils auch Gewittern. In der Südosthälfte noch bis zum Abend viel Sonnenschein, 20 bis 28 Grad. Und die weiteren Aussichten: am Dienstag wechselnd bewölkt mit Schauern oder schauerartigem Regen, im Nordwesten einzelne Gewitter. Abkühlung auf 15 bis 22 Grad mit den höchsten Werten im Osten. Das waren die Nachrichten.
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1: 15 Uhr, die Nachrichten. Das israelische Militär hat Ziele in südlichen Vororten der libanesischen Hauptstadt Beirut angegriffen. Dabei habe es sich um Infrastruktur der Hisbollah-Miliz gehandelt, teilten Premierminister Netanyahu und Verteidigungsminister Katz in einer gemeinsamen Erklärung mit. Konkret seien terroristische Stützpunkte im mehrheitlich schiitisch geprägten Viertel Dahiyeh attackiert worden, das als Hochburg der vom Iran unterstützten Hisbollah gilt. Laut der Mitteilung handelte es sich um eine Reaktion auf einen vorherigen Beschuss israelischen Gebiets durch die Miliz. Zwischen Israel und der Regierung des Libanons gilt eine Waffenruhe, an die sich die militanten Islamisten nicht gebunden fühlen. Da die Hisbollah vom Libanon aus operiert, zielen die israelischen Angriffe trotz Feuerpause immer wieder auf das Territorium des Landes. Der ukrainische Präsident Selenskyj hat Russland vorgeworfen, das Lager für abgebrannte Brennelemente in der Nähe des ukrainischen Atomkraftwerks Tschernobyl gezielt angegriffen zu haben. Es handele sich um einen außerordentlich hinterhältigen Angriff Moskaus auf kritische Infrastruktur, teilte er auf Telegram mit. Nach Angaben ukrainischer Behörden sind die Strahlungswerte rund um das beschädigte Gebäude stabil. Die Internationale Atomenergiebehörde kündigte an, die Anlage alsbald zu inspizieren. IAEA-Generaldirektor Grossi erklärte auf X, der Vorfall sei äußerst besorgniserregend, da er sich in einer Liegenschaft ereignet habe, wo große Mengen an Kernmaterial gelagert seien. Angriffe auf derartige Anlagen seien völlig inakzeptabel und verstießen gegen zentrale Grundsätze der nuklearen Sicherheit während eines militärischen Konflikts. Thüringens CDU-geführte Landesregierung will eine Initiative in den Bundesrat einbringen, um die Schulpflicht in Deutschland zu stärken. Die Bundesregierung soll Medienberichten zufolge aufgefordert werden, allen Vorhaben entgegenzutreten, die dieses tragende Prinzip des deutschen Bildungssystems schwächten. Hintergrund ist demnach eine Forderung aus dem Wahlprogramm der AfD in Sachsen-Anhalt. Die AfD will Eltern erlauben, ihre Kinder zu Hause zu unterrichten. Zur Kontrolle soll es halbjährlich zentrale Prüfungen geben. Ähnliche Vorstöße gab es bereits aus anderen AfD-Landesverbänden. Fachleute gehen davon aus, dass für eine Aufweichung der Schulpflicht das Grundgesetz geändert werden muss. Die von den Pharmakonzernen Eli Lilly und Boehringer Ingelheim abgesagten Investitionen sind nach Einschätzung des Instituts der deutschen Wirtschaft ein deutlicher Warnschuss. Die Pharma-Expertin des IW, Jasmina Kirchhoff, sagte der deutschen Presseagentur, die Entwicklung sei sehr ernst zu nehmen. Viele andere Unternehmen hätten ähnliche Überlegungen. Eli Lilly wollte am Produktionsstandort im rheinland-pfälzischen Alzey bislang 2,5 Milliarden US-Dollar ausgeben. Nun soll es nur noch die Hälfte sein. Boehringer streicht nach eigenen Angaben 900 Millionen Euro, die vor allem für den Ausbau von Infrastruktur vorgesehen waren, etwa für neue Laborgebäude. Beide Unternehmen nannten zur Begründung die geplanten Sparmaßnahmen der Bundesregierung im Rahmen der Gesundheitsreform. In Berlin ist ein neuer Hindu-Tempel mit Wasser aus der Spree und dem indischen Ganges geweiht worden. Mithilfe eines Krans wurde das Wasser über die Spitze des Tempelturms gegossen. An der Zeremonie nahmen Berliner Politiker und der indische Botschafter teil. Die seit Mitte der Woche andauernden Feierlichkeiten erreichten damit ihren Höhepunkt. Die Planungs- und Bauzeit für den Tempel hatte sich über gut 2 Jahrzehnte erstreckt. Der Bau an der Hasenheide in Neukölln gilt als einer der größten in Europa. Hindus stellen mit rund 1,2 Milliarden Menschen die drittgrößte Weltreligion. In Deutschland leben schätzungsweise rund 100.000. Der Glaube hat seinen Ursprung in Indien und zeichnet sich unter anderem durch eine Vielfalt an Göttern aus. Abschließend das Wetter. Im Norden bewölkt und gebietsweise Schauer, vereinzelt auch kurze Gewitter. Nach Süden heiter bis wolkig und überwiegend trocken. Höchstwerte 18 bis 26 Grad. Morgen anfangs meist heiter bis wolkig, im Tagesverlauf aus Westen weiter zunehmende Bewölkung mit Regen und teils auch Gewittern. In der Südosthälfte noch bis zum Abend viel Sonnenschein. 20 bis 28 Grad. Das waren die Nachrichten.
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2: 16 Uhr, die Nachrichten. Zunächst die Übersicht. Die Ukraine wirft Russland einen gezielten Angriff auf ein Lager für abgebrannte Brennelemente bei Tschernobyl vor. Die CDA unterstützt den DGB-Vorstoß für eine verpflichtende betriebliche Altersvorsorge. Israel hat erneut Hisbollah-Ziele in einem Vorort von Beirut attackiert. Die Meldungen im Einzelnen. Russland hat mit einer Drohne ein Lager für abgebrannte Brennelemente in der Nähe des ukrainischen Atomkraftwerks Tschernobyl getroffen. Zunächst war unklar, ob es sich dabei um einen gezielten Angriff handelte. Die Strahlungswerte seien stabil, erklärten die ukrainischen Behörden. Berichte über Verletzte gäbe es nicht. Die internationale Atomenergiebehörde IAEA kündigte an, die Anlage alsbald zu inspizieren. Man sei von ukrainischer Seite über erhebliche Schäden an dem Gebäude informiert worden. IAEA-Generaldirektor Grossi erklärte auf X, der Vorfall sei äußerst besorgniserregend, da er sich in einer Liegenschaft ereignet habe, wo große Mengen an Kernmaterial gelagert seien. Angriffe auf kerntechnische Anlagen seien völlig inakzeptabel und verstießen gegen zentrale Grundsätze der nuklearen Sicherheit während eines militärischen Konflikts. Der ukrainische Präsident Selenskyj nannte den Angriff extrem niederträchtig und warf Russland vor, das Gebiet gezielt attackiert zu haben. Der Arbeitnehmerflügel der Union hat Unterstützung für den Vorschlag des Deutschen Gewerkschaftsbunds für verpflichtende Betriebsrenten geäußert. CDA-Chef Radke sprach von einem richtigen Schritt. Es gäbe bereits funktionierende Modelle in der Chemieindustrie und anderen Tarifbereichen, die sicher für andere geöffnet werden könnten, sagte er den Funke-Medien. Die DGB-Vorsitzende Fahimi hatte angekündigt, Ende des Monats Details vorzulegen. Sie sagte dem Redaktionsnetzwerk Deutschland, rund 20 Millionen Menschen hätten keine betriebliche Altersvorsorge, meist weil sie in Betrieben ohne Tarifbindung tätig seien. In Deutschland besteht die Altersvorsorge aus drei Elementen. Neben der gesetzlichen Rentenversicherung oder der Beamtenversorgung gibt es ergänzend neben der Betriebsrente auch noch verschiedene Formen der privaten Altersvorsorge. Der Vorsitzende der Jungen Union, Winkel, hat eine geringere Rentenerhöhung zugunsten von Studenten und Familien vorgeschlagen. Die geplanten Einsparungen der Bundesregierung seien nicht gerecht zwischen den Generationen verteilt, sagte der CDU-Politiker der Bild. Es sei nicht nachvollziehbar, dass die Rentenerhöhung um 4,24% unangetastet bleibe, während die im Koalitionsvertrag vereinbarte BAföG-Erhöhung ausfallen solle. Beim Elterngeld drohe sogar eine Kürzung. Winkel schlug vor, die Renten nur um 3% zu erhöhen. Dadurch stünden zusätzlich etwa 5 Milliarden Euro zur Verfügung, die Studierenden und Familien zugutekommen könnten. Die Rentenerhöhung tritt, sofern der Bundesrat zustimmt, im Juli in Kraft. Die jährliche Anpassung ist gesetzlich festgelegt. Sie orientiert sich an der Lohnentwicklung. Thüringens CDU-geführte Landesregierung will eine Initiative in den Bundesrat einbringen, um die Schulpflicht in Deutschland zu stärken. Die Bundesregierung soll Medienberichten zufolge aufgefordert werden, allen Vorhaben entgegenzutreten, die dieses tragende Prinzip des deutschen Bildungssystems schwächten. Hintergrund ist demnach eine Forderung aus dem Wahlprogramm der AfD in Sachsen-Anhalt. Die AfD will Eltern erlauben, ihre Kinder zu Hause zu unterrichten. Zur Kontrolle soll es halbjährlich zentrale Prüfungen geben. Ähnliche Vorstöße gab es bereits aus anderen AfD-Landesverbänden. Fachleute gehen davon aus, dass für eine Aufweichung der Schulpflicht das Grundgesetz geändert werden muss. Die von den Pharmakonzernen Eli Lilly und Boehringer Ingelheim abgesagten Investitionen sind nach Einschätzung des Instituts der deutschen Wirtschaft ein deutlicher Warnschuss. Die Pharmaexpertin des IW, Jasmina Kirchhoff, sagte der deutschen Presseagentur, die Entwicklung sei sehr ernst zu nehmen. Viele andere Unternehmen hätten ähnliche Überlegungen. Eli Lilly wollte am Produktionsstandort im rheinland-pfälzischen Alzey bislang 2,5 Milliarden US-Dollar ausgeben. Nun soll es nur noch die Hälfte sein. Böhringer streicht nach eigenen Angaben 900 Millionen Euro, die vor allem für den Ausbau von Infrastruktur vorgesehen waren, etwa für neue Laborgebäude. Beide Unternehmen nannten zur Begründung die geplanten Sparmaßnahmen der Bundesregierung im Rahmen der Gesundheitsreform. Das israelische Militär hat Ziele in südlichen Vororten der libanesischen Hauptstadt Beirut angegriffen. Dabei habe es sich um Infrastruktur der Hisbollah-Miliz gehandelt, teilten Premierminister Netanyahu und Verteidigungsminister Katz.

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1: 17 Uhr, die Nachrichten. Der ukrainische Präsident Selenskyj hat Russland vorgeworfen, das Lager für abgebrannte Brennelemente in der Nähe des ukrainischen Atomkraftwerks Tschernobyl gezielt angegriffen zu haben. Es handele sich um einen außerordentlich hinterhältigen Angriff Moskaus auf kritische Infrastruktur, teilte er auf Telegram mit. Nach Angaben ukrainischer Behörden sind die Strahlungswerte rund um das beschädigte Gebäude stabil. Die Internationale Atomenergiebehörde kündigte an, die Anlage alsbald zu inspizieren. IAEA-Generaldirektor Grossi erklärte auf X, der Vorfall sei äußerst besorgniserregend, da er sich in einer Liegenschaft ereignet habe, wo große Mengen an Kernmaterial gelagert seien. Angriffe auf derartige Anlagen seien völlig inakzeptabel und verstießen gegen zentrale Grundsätze der nuklearen Sicherheit während eines militärischen Konflikts. Im Südosten der Ukraine sind bei einem russischen Drohnenangriff laut Angaben örtlicher Behörden 3 Menschen getötet worden. Eine weitere Person sei bei dem Angriff in der Stadt Malabinje in der Region Saporischia verletzt worden, hieß es. Auf der von Russland besetzten Halbinsel Krim haben ukrainische Drohnen nach Angaben Kiews ein Treibstofflager beschädigt. Demnach wurde es als Umschlagplatz für die Versorgung der russischen Truppen benutzt. Zudem wurde ein Ölterminal im Hafen von Ferdosina angegriffen. Auf der Krim war bereits vor kurzem wegen der wiederholten ukrainischen Angriffe gegen die Nachschublinien der russischen Armee eine Rationierung von Treibstoff verfügt worden. Der Vorsitzende der Jungen Union, Winkel, hat eine geringere Rentenerhöhung zugunsten von Studenten und Familien vorgeschlagen. Die geplanten Einsparungen der Bundesregierung seien nicht gerecht zwischen den Generationen verteilt, sagte der CDU-Politiker der Bild. Es sei nicht nachvollziehbar, dass die Rentenerhöhung um 4,24% unangetastet bleibe, während die im Koalitionsvertrag vereinbarte BAföG-Erhöhung ausfallen solle. Beim Elterngeld drohe sogar eine Kürzung. Winkel schlug vor, die Renten nur um 3% zu erhöhen. Dadurch stünden zusätzlich etwa 5 Milliarden Euro zur Verfügung, die Studierenden und Familien zugutekommen könnten. Die Rentenerhöhung tritt, sofern der Bundesrat zustimmt, im Juli in Kraft. Jährliche Anpassung ist gesetzlich festgelegt. Sie orientiert sich an der Lohnentwicklung. Das israelische Militär hat Ziele in südlichen Vororten der libanesischen Hauptstadt Beirut angegriffen. Dabei habe es sich um Infrastruktur der Hisbollah-Miliz gehandelt, teilten Premierminister Netanyahu und Verteidigungsminister Katz in einer gemeinsamen Erklärung mit. Konkret seien terroristische Stützpunkte im mehrheitlich schiitisch geprägten Viertel Dahiye attackiert worden, das als Hochburg der vom Iran unterstützten Hisbollah gilt. Laut der Mitteilung handelte es sich um eine Reaktion auf einen vorherigen Beschuss israelischen Gebiets durch die Miliz. Zwischen Israel und der Regierung des Libanons gilt eine Waffenruhe, an die sich die militanten Islamisten nicht gebunden fühlen. Da die Hisbollah vom Libanon aus operiert, zielen die israelischen Angriffe trotz Feuerpause immer wieder auf das Territorium des Landes. In Berlin hat die jährliche Sternfahrt des Allgemeinen Deutschen Fahrradclubs stattgefunden. Nach Angaben der Veranstalter beteiligten sich daran zehntausende Menschen. Zahlreiche Straßen waren wegen der als Demonstration angemeldeten Aktion für Autos gesperrt. Auf 20 Strecken über insgesamt 1000 Kilometern Länge fuhren die Menschen in die Innenstadt. Die Veranstaltung soll laut ADFC die Forderung nach einem besseren Fahrradverkehr unterstreichen. So müsse die Politik die Belange der Radfahrer ernst nehmen und mehr in sichere Radwege investieren. Abschließend das Wetter. Im Norden bewölkt und gebietsweise Schauer, vereinzelt auch kurze Gewitter. Nach Süden weiter heiter bis wolkig und überwiegend trocken. Höchstwerte 18 bis 26 Grad. Morgen anfangs meist heiter bis wolkig im Tagesverlauf. Aus Westen weiter zunehmende Bewölkung mit Regen und teils auch Gewittern. In der Südosthälfte noch bis zum Abend viel Sonnenschein, 20 bis 28 Grad. Und die weiteren Aussichten am Dienstag wechselnd bewölkt mit Schauern oder schauerartigem Regen. Im Nordwesten einzelne Gewitter. Abkühlung auf 15 bis 22 Grad mit den höchsten Werten im Osten. Das waren die Nachrichten.
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3: 18 Uhr, die Nachrichten. Zunächst die Übersicht. Die Ukraine wirft Russland einen gezielten Angriff auf ein Lager für abgebrannte Brennelemente vor. Die CDA unterstützt den DGB-Vorstoß für eine verpflichtende betriebliche Altersvorsorge. Israel hat erneut Hisbollah-Ziele in einem Vorort von Beirut attackiert. Die Meldungen im Einzelnen. Russland hat mit einer Drohne ein Lager für abgebrannte Brennelemente in der Nähe des ukrainischen Atomkraftwerks Tschernobyl getroffen. Zunächst war unklar, ob es sich dabei um einen gezielten Angriff handelte. Die Strahlungswerte seien stabil, erklärten die ukrainischen Behörden. Berichte über Verletzte gäbe es nicht. Die internationale Atomenergiebehörde IAEA kündigte an, die Anlage alsbald zu inspizieren. Man sei von ukrainischer Seite über erhebliche Schäden an dem Gebäude informiert worden. IAEA-Generaldirektor Grossi erklärte auf X, der Vorfall sei äußerst besorgniserregend, da er sich in einer Liegenschaft ereignet habe, wo große Mengen an Kernmaterial gelagert seien. Angriffe auf kerntechnische Anlagen seien völlig inakzeptabel und verstießen gegen zentrale Grundsätze der nuklearen Sicherheit während eines militärischen Konfliktes. Der ukrainische Präsident Selenskyj nannte den Angriff extrem niederträchtig und warf Russland vor, das Gebiet gezielt attackiert zu haben. Im Südosten der Ukraine sind bei einem russischen Drohnenangriff laut Angaben örtlicher Behörden 3 Menschen getötet worden. Eine weitere Person sei bei dem Angriff in der Stadt Balabine in der Region Saborischschja verletzt worden, hieß es. Auf der von Russland besetzten Halbinsel Krim haben ukrainische Drohnen nach Angaben Kiews ein Treibstofflager beschädigt. Demnach wurde es als Umschlagplatz für die Versorgung der russischen Truppen genutzt. Zudem wurde ein Ölterminal im Hafen von Feodossia angegriffen. Auf der Krim war bereits vor kurzem wegen der wiederholten ukrainischen Angriffe gegen die Nachschublinien der russischen Armee eine Rationierung von Treibstoff verfügt worden. Der Arbeitnehmerflügel der Union hat Unterstützung für den Vorschlag des Deutschen Gewerkschaftsbundes für verpflichtende Betriebsrenten geäußert. CDA-Chef Radke sprach von einem richtigen Schritt. Es gäbe bereits funktionierende Modelle in der Chemieindustrie und anderen Tarifbereichen, die sicher für andere geöffnet werden könnten, sagte er den Funke Medien. Die DGB-Vorsitzende Fahimi hatte angekündigt, Ende des Monats Details vorzulegen. Sie sagte dem Redaktionsnetzwerk Deutschland, rund 20 Millionen Menschen hätten keine betriebliche Altersvorsorge, meist, weil sie in Betrieben ohne Tarifbindung tätig seien. In Deutschland besteht die Altersvorsorge aus 3 Elementen. Neben der gesetzlichen Rentenversicherung oder der Beamtenversorgung gibt es ergänzend neben der Betriebsrente auch noch verschiedene Formen der privaten Altersvorsorge. Der Vorsitzende der Jungen Union Winkel hat eine geringere Rentenerhöhung zugunsten von Studenten und Familien vorgeschlagen. Die geplanten Einsparungen der Bundesregierung seien nicht gerecht zwischen den Generationen verteilt, sagte der CDU-Politiker der Bild. Es sei nicht nachvollziehbar, dass die Rentenerhöhung um 4,24% unangetastet bleibe, während die im Koalitionsvertrag vereinbarte BAföG-Erhöhung ausfallen solle. Beim Elterngeld drohe sogar eine Kürzung. Winkel schlug vor, die Renten nur um 3% zu erhöhen. Dadurch stünden zusätzlich etwa 5 Milliarden Euro zur Verfügung, die Studierenden und Familien zugutekommen könnten. Die Rentenerhöhung tritt, sofern der Bundesrat zustimmt, im Juli in Kraft. Die jährliche Anpassung ist gesetzlich festgelegt. Sie orientiert sich an der Lohnentwicklung. Thüringens CDU-geführte Landesregierung will eine Initiative in den Bundesrat einbringen, um die Schulpflicht in Deutschland zu stärken. Die Bundesregierung soll Medienberichten zufolge aufgefordert werden, allen Vorhaben entgegenzutreten, die dieses tragende Prinzip des deutschen Bildungssystems schwächten. Hintergrund ist demnach eine Forderung aus dem Wahlprogramm der AfD in Sachsen-Anhalt. Die AfD will Eltern erlauben, ihre Kinder zu Hause zu unterrichten. Zur Kontrolle soll es halbjährlich zentrale Prüfungen geben. Ähnliche Vorstöße gab es bereits aus anderen AfD-Landesverbänden. Fachleute gehen davon aus, dass für eine Aufweichung der Schulpflicht das Grundgesetz geändert werden muss. Die von den Pharmakonzernen Eli Lilly und Boehringer Ingelheim abgesagten Investitionen sind nach Einschätzung des Instituts der deutschen Wirtschaft ein deutlicher Warnschuss. Die Pharmaexpertin des IW, Jasmina Kirchhoff, sagte der deutschen Presseagentur, Die Entwicklung sei sehr ernst zu nehmen. Viele andere Unternehmen hätten ähnliche Überlegungen. Eli Lilly wollte am Produktionsstandort im rheinland-pfälzischen Alzey bislang 2,5 Milliarden US-Dollar ausgeben. Nun soll es nur noch die Hälfte sein. Böhringer streicht nach eigenen Angaben 900 Millionen Euro, die vor allem für den Ausbau von Infrastruktur vorgesehen waren, etwa für neue Laborgebäude. Beide Unternehmen nannten zur Begründung die geplanten Sparmaßnahmen der Bundesregierung im Rahmen der Gesundheitsreform.

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2: 19 Uhr, die Nachrichten. Der ukrainische Präsident Selenskyj ist in London eingetroffen. Dort wird er am Abend zu Gesprächen mit Bundeskanzler Merz, Frankreichs Präsident Macron sowie dem britischen Premierminister Starmer zusammenkommen. Bei dem Treffen wollen die vier Politiker über die weitere Unterstützung der Ukraine beraten. Zudem sollen die stockenden Bemühungen um ein Ende des russischen Angriffskrieges vorangebracht werden. Zuletzt hatte Kremlchef Putin ein von Selenskyj vorgeschlagenes persönliches Gipfeltreffen abgelehnt. Außerdem soll es am Abend auch um die Arbeit der sogenannten Koalition der Willigen gehen. Dieser gehören rund 35, vor allem europäische Staaten an. Das israelische Militär hat Ziele im südlichen Vororten der libanesischen Hauptstadt Beirut angegriffen. Dabei habe es sich um Infrastruktur der Hisbollah-Miliz gehandelt, teilten Premierminister Netanyahu und Verteidigungsminister Katz in einer gemeinsamen Erklärung mit. Konkret seien terroristische Stützpunkte im mehrheitlich schiitisch geprägten Viertel Dahiye attackiert worden, das als Hochburg der vom Iran unterstützten Hisbollah gilt. Laut der Mitteilung handelte es sich um eine Reaktion auf einen vorherigen Beschuss israelischer Gebiete durch die Miliz. Zwischen Israel und der Regierung des Libanon gilt eine Waffenruhe, an die sich die militanten Islamisten nicht gebunden fühlen. Da die Hisbollah vom Libanon aus operiert, zielen die israelischen Angriffe trotz Feuerpause immer wieder auf das Territorium des Landes. Innerhalb der CDU gibt es unterschiedliche Positionen zu dem Vorstoß des Deutschen Gewerkschaftsbundes, Betriebsrenten verpflichtend zu machen. Die Bundesvorsitzende der Mittelstandsunion Konnemann warnte vor neuen Belastungen für die Betriebe. Wer jetzt weitere Pflichten schaffe, gefährde Investitionen, Arbeitsplätze und Wachstum, sagte Konnemann dem Handelsblatt. Der Vorsitzende des Arbeitgeberflügels CDA Radke stellte sich dagegen hinter den Vorschlag des DGB. Um das Rentenniveau zu sichern, werde man die drei Säulen der Altersvorsorge gesetzlich, betrieblich und privat noch vernetzter denken müssen. Auch die stellvertretende SPD-Fraktionsvorsitzende Schmidt sprach sich dafür aus, Arbeitgeber stärker an der Absicherung im Alter zu beteiligen. Für Mittwoch ist eine Gesprächsrunde mit Vertretern der Gewerkschaften, Wirtschaftsverbände und der Schwarz-Roten Koalition über die anstehenden Sozialreformen angesetzt. Die Bundesregierung kann die Auswirkungen des geplanten Gebäudemodernisierungsgesetzes auf den Klimaschutz offenbar derzeit nicht abschätzen. Wie die Funke Mediengruppe berichtet, geht dies aus einer Regierungsantwort auf eine Anfrage der Grünen hervor. Demnach sei eine robuste Bewertung der Klimawirkung des Gesetzes erst möglich, wenn es in Kraft getreten sei. Auch zu der Frage, ob die Pläne mit EU-Recht vereinbar sind, sowie zur künftigen Preisentwicklung von Erdgas, Biomethan und sogenanntem grünen Wasserstoff lägen keine belastbaren Prognosen vor. Der baupolitische Sprecher der Grünen, Tahir Saleh, kritisierte, die Regierung plane ein Gesetz, von dem sie selbst nicht sagen könne, welche Auswirkungen es haben werde. Er verwies zudem auf ein geltendes Verschlechterungsverbot beim Klimaschutz. Daher sei das von Bundeswirtschaftsministerin Reiche geplante Gesetz verfassungswidrig. Das Gebäudemodernisierungsgesetz soll das von der Ampelregierung reformierte Gebäudeenergiegesetz, das sogenannte Heizungsgesetz, ablösen. Der Bundestag soll am kommenden Donnerstag erstmals darüber beraten. Es sieht unter anderem vor, dass auch künftig bestimmte neue Öl- und Gasheizungen eingebaut werden können. Mercedes-Pilot Kimi Antonelli hat den Großen Preis von Monaco gewonnen. Der 19-jährige Italiener setzte sich vor Ferrari-Fahrer Lewis Hamilton und Isaac Hadjar im Red Bull durch. Antonelli wurde damals zum jüngsten Monaco-Sieger überhaupt. Das Wetter am Abend und in der Nacht: Bewölkungsrückgang, im Norden rasch abklingende Schauer, später von Westen her erneut Aufzug von Wolken. Temperaturrückgang auf 13 bis 5 Grad. Morgen anfangs meist heiter bis wolkig, im Tagesverlauf aus Westen weiter zunehmende Bewölkung mit Regen und teils auch Gewittern. In der Südosthälfte noch bis zum Abend viel Sonnenschein, 20 bis 28 Grad. Die weiteren Aussichten? Am Dienstag wechselnd bewölkt mit Schauern oder schauerartigem Regen. Im Nordwesten einzelne Gewitter. Abkühlung auf 15 bis 22 Grad. Mit den höchsten Werten im Osten. Das waren die Nachrichten.
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2: 20 Uhr, die Nachrichten. Der ukrainische Präsident Selenskyj nimmt am Abend in London an Gesprächen über das europäische Vorgehen im Ukraine-Krieg teil. Er wird dabei mit Bundeskanzler Merz, Frankreichs Präsident Macron und dem britischen Premierminister Starmer zusammentreffen. Bei dem Treffen wollen die vier Politiker über die weitere Unterstützung der Ukraine beraten. Zudem sollen die stockenden Bemühungen um ein Ende des russischen Angriffskriegs vorangebracht werden. Zuletzt hatte Kreml-Chef Putin ein von Selenskyj vorgeschlagenes persönliches Gipfeltreffen abgelehnt. Vor Beginn des Treffens bekräftigte Selenskyj, dass die Europäer an möglichen Friedensgesprächen mit Russland teilnehmen sollten. Angesichts der Eskalation im Libanon droht das iranische Regime mit neuen Angriffen auf US-Ziele. Der iranische Chefunterhändler Ghalibaf warf den USA und Israel vor, sich weder an Waffenruhen zu halten, noch auf Dialog zu setzen. Er betonte, die US-Seeblockade gegen den Iran und die Unterstützung Israels machten daher amerikanische Stützpunkte sowie israelische Einrichtungen zu legitimen Zielen. Zuvor hatte US-Präsident Trump erklärt, der Libanon müsse nicht Teil eines kurzfristigen Abkommens mit dem Iran sein. Unterdessen griff das israelische Militär erneut Ziele in den südlichen Vororten der libanesischen Hauptstadt Beirut an. Israel begründete dies mit vorausgegangenen Angriffen der vom Iran unterstützten Hisbollah-Miliz. Zwischen Israel und der Regierung des Libanon gilt eine Waffenruhe, an die sich die militanten Islamisten der Hisbollah jedoch nicht gebunden fühlen. Im Kosovo haben die Bürger heute ein neues Parlament gewählt. Die Regierungspartei Vetevendosje von Ministerpräsident Kurti hat dabei nach einer ersten Prognose mit gut 40% der Stimmen am besten abgeschnitten. Es ist bereits die dritte Wahl seit 2025. Die Parteien können sich seit langem nicht auf einen neuen Präsidenten einigen, der mit einer Zweidrittelmehrheit gewählt werden muss. Auch bei der Parlamentswahl in Armenien haben die Wahllokale inzwischen geschlossen. Mit ersten Ergebnissen wird morgen gerechnet. Die Wahl gilt als Richtungsentscheidung mit Blick auf den geopolitischen Kurs. Die Regierung der Kaukasusrepublik, die lange enge Beziehungen zu Russland pflegte, signalisierte zuletzt verstärktes Interesse an einer Anbindung an die Europäische Union. Ministerpräsident Paschinjan strebt eine dritte Amtszeit an. Die Opposition ist fragmentiert. Zu ihren einflussreichsten Akteuren zählen der unter Hausarrest stehende Oligarch Karapetyan und Ex-Präsident Kotscharyan. Beide gelten als pro-russisch. Ein weiteres Wahlkampfthema war das umstrittene Friedensabkommen mit Aserbaidschan. Deutschland hat neue Regeln zur Lohntransparenz nicht umgesetzt und verstößt damit von morgen an gegen EU-Recht. Heute läuft eine Frist ab, bis zu der die EU-Staaten Zeit hatten, ihr nationales Recht anzupassen. Die Richtlinie sieht vor, dass Arbeitgeber zu Auskünften über die Lohnunterschiede zwischen Frauen und Männern bei vergleichbarer Tätigkeit verpflichtet werden. Das Bundesfamilienministerium hält jedoch Korrekturen für nötig und wird das deutsche Recht erst Anfang 2027 anpassen. Die EU-Kommission muss nun entscheiden, ob sie ein Strafverfahren gegen Deutschland einleitet. Sollte das Recht in den nächsten Monaten wirklich angepasst werden, könnte sie auch davon absehen. Der Sozialverband Deutschland warnte, die Bundesregierung nehme damit in Kauf, dass Frauen weiter schlechter bezahlt würden. Verbandschefin Engelmeier sagte, die Lohnungleichheit wirke bis ins Alter und verstärke das Risiko von Frauen, in Armut abzugleiten. Der deutsche Tennisspieler Alexander Zverev hat zum ersten Mal ein Grand-Slam-Turnier gewonnen. Zverev setzte sich im Finale der French Open gegen den Italiener Flavio Cobolli in 5 Sätzen durch. Das Wetter. Am Abend und in der Nacht Bewölkungsrückgang. Im Norden rasch abklingende Schauer. Später von Westen her erneuter Aufzug von Wolken. Temperaturrückgang auf 13 bis 5 Grad. Morgen anfangs meist heiter bis wolkig. Im Tagesverlauf aus Westen weiter zunehmende Bewölkung mit Regen und teils auch Gewittern. In der Südosthälfte noch bis zum Abend viel Sonnenschein, 20 bis 28 Grad. Die weiteren Aussichten: Am Dienstag wechseln bewölkt mit Schauern oder schauerartigem Regen. Im Nordwesten einzelne Gewitter. Abkühlung auf 15 bis 22 Grad mit den höchsten Werten im Osten. Das waren die Nachrichten.
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1: 21 Uhr, die Nachrichten. Nach dem Beschuss eines Lagers für abgebrannte Brennelemente in der Nähe des ukrainischen Atomkraftwerks Tschernobyl hat die Internationale Atomenergiebehörde Entwarnung bei den Strahlungswerten gegeben. Die Behörde teilte nach einer Inspektion der Anlage mit, die Werte seien weiterhin normal, eine radioaktive Kontamination sei nicht festgestellt worden. Das Lager war von einer russischen Drohne getroffen worden. Nach Angaben der IAEA entstanden dabei erhebliche Schäden an Teilen des Gebäudes zur Brennelementelagerung. Behördenchef Grossi betonte, Angriffe auf kerntechnische Anlagen seien völlig inakzeptabel. Sie verstießen gegen grundlegende Prinzipien der nuklearen Sicherheit. Der britische Premierminister Starmer empfängt zur Stunde Bundeskanzler Merz und Frankreichs Präsident Macron in London zu Gesprächen über das weitere Vorgehen im Ukraine-Krieg. Zuvor war der ukrainische Präsident Zelensky in London eingetroffen. Dieser erklärte im Online-Dienst Facebook, er werde ebenfalls an den Gesprächen der Staats- und Regierungschefs teilnehmen. Ein wichtiges Thema des Treffens sei die europäische Zusammenarbeit bei der Verteidigung der Ukraine, so Zelensky. Der Élysée-Palast in Paris hatte mitgeteilt, bei den Gesprächen werde es auch um stärkeren Druck auf Russland gehen. Die Bemühungen um eine Beendigung des mittlerweile seit mehr als 4 Jahren andauernden Kriegs unter Vermittlung der USA sind ins Stocken geraten. Angesichts der Eskalation im Libanon droht das iranische Regime mit neuen Angriffen auf US-Ziele. Der iranische Chefunterhändler Ghalibaf warf den USA und Israel vor, sich weder an Waffenruhen zu halten, noch auf Dialog zu setzen. Er betonte, die US-Seeblockade gegen den Iran und die Unterstützung Israels machten daher amerikanische Stützpunkte sowie israelische Einrichtungen zu legitimen Zielen. Zuvor hatte US-Präsident Trump erklärt, der Libanon müsse nicht Teil eines kurzfristigen Abkommens mit dem Iran sein. Unterdessen griff das israelische Militär erneut Ziele in den südlichen Vororten der libanesischen Hauptstadt Beirut an. Dabei wurden nach Angaben der libanesischen Regierung mindestens 2 Menschen getötet und 20 verletzt. Israel begründete das Vorgehen mit vorausgegangenen Angriffen der vom Iran unterstützten Hisbollah-Miliz. Zwischen Israel und der Regierung des Libanons gilt eine Waffenruhe, an die sich die militanten Islamisten der Hisbollah jedoch nicht gebunden fühlen. Im Kosovo haben die Bürger heute ein neues Parlament gewählt. Die Regierungspartei Vetevendosje von Ministerpräsident Kurti hat dabei nach einer ersten Prognose mit gut 40% der Stimmen am besten abgeschnitten. Es ist bereits die 3. Wahl seit 2025. Die Parteien können sich seit langem nicht auf einen neuen Präsidenten einigen, der mit einer 2/3-Mehrheit gewählt werden muss. Vor Malta ist ein Boot mit rund 60 Migranten an Bord gekentert. Wie die Küstenwache mitteilte, wurden bislang 10 Leichen geborgen. 48 Menschen konnten gerettet werden. Das Schiff mit den Migranten war von Libyen aus gestartet. Die Suchmaßnahmen dauern an. Der CDU-Kandidat Hoffmann hat die Oberbürgermeisterwahl in Auebad Schlemmer in Sachsen gewonnen. Hoffmann setzte sich in der Stichwahl knapp mit rund 500 Stimmen Vorsprung gegen seinen Herausforderer Hartung von den rechtsextremen Freien Sachsen durch, wie die Stadtverwaltung mitteilte. Die Wahlbeteiligung lag bei 62%. Die Stichwahl war auch deshalb überregional mit Spannung erwartet worden, weil mit Hartung erstmals sein früheres NPD-Mitglied Chancen auf ein Oberbürgermeisteramt hatte. Im ersten Wahlgang hatte der Landesvize der Freien Sachsen die meisten Stimmen aller 5 Bewerber erhalten. Der deutsche Tennisspieler Alexander Zverev hat zum ersten Mal ein Grand-Slam-Turnier gewonnen. Zverev setzte sich im Finale der French Open gegen den Italiener Flavio Cobolli in 5 Sätzen durch. Das Wetter. Am Abend und in der Nacht Bewölkungsrückgang, im Norden rasch abklingende Schauer. Später von Westen her erneuter Aufzug von Wolken. Temperaturrückgang auf 13 bis 5 Grad. Morgen anfangs meist heiter bis wolkig, im Tagesverlauf aus Westen zunehmende Bewölkung mit Regen und teils auch Gewittern. In der Südosthälfte noch bis zum Abend viel Sonnenschein, 20 bis 28 Grad. Die weiteren Aussichten am Dienstag wechseln bewölkt mit Schauern oder schauerartigem Regen. Im Nordwesten einzelne Gewitter, Abkühlung auf 15 bis 22 Grad mit den höchsten Werten im Osten. Das waren die Nachrichten.
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1: 22 Uhr, die Nachrichten. Israel meldet Raketenbeschuss aus dem Iran. Laut dem Militär ist die Luftabwehr aktiv, um die Raketen abzufangen. Es ist der erste derartige Beschuss seit Inkrafttreten der brüchigen Waffenruhe Anfang April. Teheran hatte mit Vergeltungsmaßnahmen gedroht, nachdem Israel im Libanon die südlichen Vororte von Beirut angegriffen hatte. Damit hat sich Israel über die Aufforderung aus Washington hinweggesetzt, sich bei Angriffen zurückzuhalten. Israel bezeichnete dies als Vergeltung für den Beschuss Nordisraels durch die vom Iran unterstützte Hisbollah am selben Tag. Der israelische Angriff auf Beirut erfolgte wenige Tage, nachdem sich die libanesische und die israelische Regierung bei von den USA moderierten Gesprächen auf eine Waffenruhe geeinigt hatten, obwohl die Hisbollah das Abkommen abgelehnt hatte. Der britische Premierminister Starmer empfängt zur Stunde Bundeskanzler Merz und Frankreichs Präsident Macron in London zu Gesprächen über das weitere Vorgehen im Ukraine-Krieg. Zuvor war der ukrainische Präsident Zelensky in London eingetroffen. Dieser erklärte im Online-Dienst Facebook, er werde ebenfalls an den Gesprächen der Staats- und Regierungschefs teilnehmen. Ein wichtiges Thema des Treffens sei die europäische Zusammenarbeit bei der Verteidigung der Ukraine, so Zelensky. Der Élysée-Palast in Paris hatte mitgeteilt, bei den Gesprächen werde es auch um stärkeren Druck auf Russland gehen. Zudem solle eine Bestandsaufnahme der Arbeiten der sogenannten Koalition der Willigen erfolgen. Zu dieser Gruppe zählen etwa 35 überwiegend europäische Länder, darunter Deutschland, aber auch Australien, Neuseeland und Japan. Bemühungen um eine Beendigung des mittlerweile seit mehr als 4 Jahre andauernden Kriegs unter Vermittlung der USA sind ins Stocken geraten. Nach dem Beschuss eines Lagers für abgebrannte Brennelemente in der Nähe des ukrainischen Atomkraftwerks Tschernobyl hat die Internationale Atomenergiebehörde Entwarnung bei den Strahlungswerten gegeben. Die Behörde teilte nach einer Inspektion der Anlage mit, die Werte seien weiterhin normal. Eine radioaktive Kontamination sei nicht festgestellt worden. Das Lager war von einer russischen Drohne getroffen worden. Nach Angaben der IAEA entstanden dabei erhebliche Schäden an Teilen des Gebäudes zur Brennelementelagerung. Nach der vorgezogenen Parlamentswahl im Kosovo läuft die Auszählung der Stimmen. Es deutet sich ein klarer Sieg der Partei von Ministerpräsident Kurti an. Die sogenannte Selbstbestimmungspartei liegt derzeit bei etwa 40% der Stimmen. Das bedeutet allerdings, dass wahrscheinlich eine Koalition gebildet werden muss. Bei der vorherigen Wahl im Dezember hatte Kurtis Partei noch mehr als 51% der Stimmen erhalten. Die heutige Wahl war bereits die 3. Parlamentswahl in nur 16 Monaten in dem Balkanstaat. Sie musste angesetzt werden, nachdem das tief gespaltene Parlament bei der Wahl eines neuen Staatsoberhauptes im April gescheitert war. Auch bei der Parlamentswahl in Armenien haben die Wahllokale inzwischen geschlossen. Mit ersten Ergebnissen wird morgen gerechnet. Die Wahl gilt als Richtungsentscheidung mit Blick auf den geopolitischen Kurs. Die Regierung der Kaukasusrepublik, die lange enge Beziehungen zu Russland pflegte, signalisierte zuletzt verstärktes Interesse an einer Anbindung an die Europäische Union. Am Flughafen in München ist der Betrieb zum Teil eingestellt worden. Medien berichten über einen Brand im Tower des Flughafens. Die Bundespolizei sprach nach Angaben der deutschen Presseagentur von einer bislang unklaren Lage. Die Feuerwehr prüfe die Situation. Informationen über Schäden liegen bisher nicht vor. Auch über eine mögliche Brandursache ist noch nichts bekannt. Der deutsche Tennisspieler Alexander Zverev hat zum ersten Mal ein Grand-Slam-Turnier gewonnen. Zverev setzte sich im Finale der French Open gegen den Italiener Flavio Cobolli in 5 Sätzen durch. Das Wetter. Am Abend und in der Nacht Bewölkungsrückgang, im Norden rasch abklingende Schauer. Später von Westen her erneuter Aufzug von Wolken. Temperaturrückgang auf 13 bis 5 Grad. Morgen anfangs meist heiter bis wolkig. Im Tagesverlauf aus Westen weiter zunehmende Bewölkung mit Regen und teils auch Gewittern. In der Südosthälfte noch bis zum Abend viel Sonnenschein, 20 bis 28 Grad. Die weiteren Aussichten? Am Dienstag wechseln bewölkt mit Schauern oder schauerartigem Regen. Im Nordwesten einzelne Gewitter, Abkühlung auf 15 bis 22 Grad mit den höchsten Werten im Osten. Das waren die Nachrichten.
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1: 23 Uhr, die Nachrichten. Israel ist nach Angaben des Militärs erstmals seit Inkrafttreten der Waffenruhe von Anfang April mit iranischen Raketen beschossen worden. Wie die israelische Armee mitteilte, wurden 2 Raketensalven aus dem Iran abgefeuert. Diese seien vollständig abgefangen worden. Die iranischen Revolutionsgarden bezeichneten den Angriff als Warnung nach den jüngsten israelischen Luftangriffen auf südliche Vororte der libanesischen Hauptstadt Beirut. Der Iran wirft Israel vor, mit dem Angriff auf Beirut alle roten Linien überschritten zu haben. Für den Fall weiterer Angriffe wurde zudem mit härteren Reaktionen gedroht. Israel hatte den Angriff im Libanon als Vergeltung für den Beschuss durch die vom Iran unterstützte Hisbollah-Miliz bezeichnet. Unterdessen will US-Präsident Trump Medienberichten zufolge den israelischen Ministerpräsidenten Netanyahu auffordern, auf Vergeltungsschläge gegen Teheran zu verzichten. Der britische Premierminister Starmer hat Bundeskanzler Merz und Frankreichs Präsidenten Macron in London zu Gesprächen über das weitere Vorgehen im Ukraine-Krieg empfangen. Starmer begrüßte Merz und Macron in der Downing Street. Zuvor war der ukrainische Präsident Zelensky in London eingetroffen. Dieser erklärte im Online-Dienst Facebook, ein wichtiges Thema des Treffens sei die europäische Zusammenarbeit bei der Verteidigung der Ukraine. Der Élysée-Palast in Paris hatte mitgeteilt, bei den Gesprächen werde es auch um stärkeren Druck auf Russland gehen. Zudem solle eine Bestandsaufnahme der Arbeiten der sogenannten Koalition der Willigen erfolgen. Zu dieser Gruppe zählen etwa 35 überwiegend europäische Länder, darunter Deutschland, aber auch Australien, Neuseeland und Japan. Nach der vorgezogenen Parlamentswahl im Kosovo läuft die Auszählung der Stimmen. Es deutet sich ein klarer Sieg der Partei von Ministerpräsident Kurti an. Die sogenannte Selbstbestimmungspartei liegt derzeit bei etwa 40% der Stimmen. Das bedeutet allerdings, dass wahrscheinlich eine Koalition gebildet werden muss. Bei der vorherigen Wahl im Dezember hatte Kurtis Partei noch mehr als 51% der Stimmen erhalten. Die heutige Wahl war bereits die 3. Parlamentswahl in nur 16 Monaten in dem Balkanstaat. Sie musste angesetzt werden, nachdem das tief gespaltene Parlament bei der Wahl eines neuen Staatsoberhauptes im April gescheitert war. Deutschland hat neue Regeln zur Lohntransparenz nicht umgesetzt und verstößt damit von morgen an gegen EU-Recht. Heute läuft eine Frist ab, bis zu der die EU-Staaten Zeit hatten, ihr nationales Recht anzupassen. Die Richtlinie sieht vor, dass Arbeitgeber zu Auskünften über die Lohnunterschiede zwischen Frauen und Männern bei vergleichbarer Tätigkeit verpflichtet werden. Das Bundesfamilienministerium hält jedoch Korrekturen für nötig und will das deutsche Recht erst Anfang 2027 anpassen. Die EU-Kommission muss nun entscheiden, ob sie ein Strafverfahren gegen Deutschland einleitet. Sollte das Recht in den nächsten Monaten wirklich angepasst werden, könnte sie auch davon absehen. Der Sozialverband Deutschland warnte, die Bundesregierung nehme damit in Kauf, dass Frauen weiter schlechter bezahlt würden. Wegen Brandgeruchs im Tower hat der Münchner Flughafen am Abend seinen Betrieb teilweise eingestellt. Wie ein Sprecher bestätigte, fanden seit 20.33 Uhr keine Starts und Landungen mehr statt. Zu diesem Zeitpunkt hätten Mitarbeiter der Flugsicherung im Tower intensiven Brandgeruch wahrgenommen. Feuer oder Rauch sei aber nicht festgestellt worden. Die Feuerwehr habe den Tower aus Sicherheitsgründen evakuiert, sagte der Sprecher. Die Ursache des Brandgeruches werde nachgegangen. Inzwischen wurde der Flugbetrieb wieder aufgenommen. Der deutsche Tennisspieler Alexander Zverev hat zum ersten Mal ein Grand-Slam-Turnier gewonnen. Zverev setzte sich im Finale der French Open gegen den Italiener Flavio Cobolli in 5 Sätzen durch. Und das Wetter. Am Abend und in der Nacht Bewölkungsrückgang. Im Norden rasch abklingende Schauer. Später von Westen her erneuter Aufzug von Wolken. Temperaturrückgang auf 13 bis 5 Grad. Morgen Anfangs meist heiter bis wolkig, im Tagesverlauf aus Westen, weiter zunehmende Bewölkung mit Regen und teils auch Gewittern, in der Südosthälfte noch bis zum Abend viel Sonnenschein, 20 bis 28 Grad. Die weiteren Aussichten am Dienstag wechseln bewölkt mit Schauern oder schauerartigen Regen, im Nordwesten einzelne Gewitter, Abkühlung auf 15 bis 22 Grad mit den höchsten Werten im Osten. Das waren die Nachrichten.
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2: 0 Uhr, es ist Montag, der 8. Juni, die Nachrichten. Israel ist nach Angaben des Militärs erstmals seit Inkrafttreten der Waffenruhe von Anfang April mit iranischen Raketen beschossen worden. Wie die israelische Armee mitteilte, wurden 2 Raketensalven aus dem Iran abgefeuert. Diese seien vollständig abgefangen worden. Die iranischen Revolutionsgarden bezeichneten den Angriff als Warnung nach den jüngsten israelischen Luftangriffen auf südliche Vororte der libanesischen Hauptstadt Beirut. Der Iran wirft Israel vor, mit dem Angriff auf Beirut alle roten Linien überschritten zu haben. Für den Fall weiterer Angriffe wurde zudem mit härteren Reaktionen gedroht. Israel hatte den Angriff im Libanon als Vergeltung für den Beschuss durch die vom Iran unterstützte Hisbollah-Miliz bezeichnet. Laut israelischen Medien telefonierte US-Präsident Trump mit dem israelischen Ministerpräsidenten Netanyahu. Trump hatte zuvor verkündet, er werde Netanyahu auffordern, auf Vergeltungsschläge gegen Teheran zu verzichten. Deutschland, Frankreich und Großbritannien wollen die stockenden Bemühungen um ein Ende des Ukraine-Kriegs wieder in Gang bringen. Am Abend trafen sich Bundeskanzler Merz und Frankreichs Präsident Macron mit dem britischen Premierminister Starmer in dessen Amtssitz in London. Zusammen mit dem ebenfalls angereisten ukrainischen Präsidenten Zelensky sprachen die Staats- und Regierungschefs über die weitere Unterstützung für die Ukraine. Zudem berieten sie die Chancen für Verhandlungen mit Russland. In einer gemeinsamen Erklärung befürworteten die Politiker den Vorschlag Zelenskys für direkte Gespräche mit Kreml-Chef Putin. Daran sollten neben den USA auch europäische Vertreter teilnehmen. Zugleich wurde Russland zu einer sofortigen und vollständigen Waffenruhe aufgefordert. Außerdem vereinbarten Deutschland, Frankreich und Großbritannien eine engere Zusammenarbeit bei Luftverteidigungssystemen und weitreichender Waffentechnik, um die Ukraine besser zu unterstützen. Bei der Parlamentswahl in Armenien liegt die Partei von Ministerpräsident Pashinyan nach der Auszählung erster Stimmen deutlich vorn. Der erste Zwischenstand umfasst nach Angaben der Wahlkommission rund 5% der abgegebenen Stimmen. Demnach liegt die Partei des europafreundlichen Pashinyan bei rund 57%. Auf Platz 2 folgt eine pro-russische Partei mit etwa 21%. Die Wahl gilt als richtungsweisend für die künftige Orientierung der Kaukasusrepublik zwischen ihrer früheren Schutzmacht Russland und der EU. In den vergangenen Wochen hatte Moskau den wirtschaftlichen Druck erhöht und Berichten zufolge auch Einfluss auf die Meinungsbildung vor der Wahl genommen. In Bonn beginnen heute 2-wöchige Klimaverhandlungen. Die Beratungen auf Fachebene dienen der Vorbereitung der nächsten UNO-Klimakonferenz im November im türkischen Antalya. Themen der Verhandlungen sind unter anderem eine Senkung der Treibhausgasemissionen und die internationale Klimafinanzierung. Bonn ist der Sitz des UNO-Klimasekretariats, das die internationale Klimapolitik koordiniert. Für die Bonner Konferenz sind mehr als 6.500 Teilnehmerinnen und Teilnehmer aus 186 Ländern angemeldet. Nach der vorübergehenden Evakuierung des Towers hat der Flughafen München den Flugbetrieb wieder aufgenommen. Am Abend war der Betrieb über mehrere Stunden teilweise eingestellt worden. Mitarbeiter der Flugsicherung hatten im Tower Brandgeruch wahrgenommen, der daraufhin geräumt wurde. Feuer oder Rauch wurden nicht festgestellt. Der deutsche Tennisspieler Alexander Zverev hat zum ersten Mal ein Grand-Slam-Turnier gewonnen. Zverev setzte sich im Finale der French Open gegen den Italiener Flavio Cobolli in 5 Sätzen durch. Mercedes-Pilot Kimi Antonelli hat den großen Preis von Monaco gewonnen. Der 19-jährige Italiener setzte sich vor Ferrari-Fahrer Lewis Hamilton und Isaac Ajar im Red Bull durch. Das Wetter. In der Nacht Bewölkungsrückgang, im Norden rasch abklingende Schauer, später von Westen her erneuter Aufzug von Wolken, Temperaturrückgang auf 13 bis 5 Grad. Tagsüber anfangs meist heiter bis wolkig, im Tagesverlauf aus Westen weiter zunehmende Bewölkung mit Regen und teils auch Gewittern. In der Südosthälfte noch bis zum Abend viel Sonnenschein, 20 bis 28 Grad. Die weiteren Aussichten: am morgigen Dienstag wechselnd bewölkt mit Schauern oder schauerartigem Regen, im Nordwesten einzelne Gewitter, Abkühlung auf 15 bis 22 Grad mit den höchsten Werten im Osten. Das waren die Nachrichten.
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2: 1 Uhr, die Nachrichten. Israel ist erstmals seit Inkrafttreten der Waffenruhe von Anfang April mit iranischen Raketen beschossen worden. Wie die israelische Armee mitteilte, wurden 2 Raketensalven aus dem Iran abgefeuert. Diese seien vollständig abgefangen worden. Die iranischen Revolutionsgarden bezeichneten den Angriff als Warnung nach den jüngsten israelischen Luftangriffen auf südliche Vororte der libanesischen Hauptstadt Beirut. Der Iran wirft Israel vor, mit dem Angriff auf Beirut alle roten Linien überschritten zu haben. Für den Fall weiterer Angriffe wurde zudem mit härteren Reaktionen gedroht. Israel hatte seinen Angriff im Libanon wiederum als Vergeltung für den Beschuss durch die vom Iran unterstützte Hisbollah-Miliz bezeichnet. Laut israelischen Medien telefonierte US-Präsident Trump mit dem israelischen Ministerpräsidenten Netanyahu. Trump hatte zuvor verkündet, er werde Netanyahu auffordern, auf Vergeltungsschläge gegen Teheran zu verzichten. Deutschland, Frankreich und Großbritannien wollen die stockenden Bemühungen um ein Ende des Ukraine-Kriegs wieder in Gang bringen. Am Abend trafen sich Bundeskanzler Merz und Frankreichs Präsident Macron mit dem britischen Premierminister Starmer in dessen Amtssitz in London. Zusammen mit dem ebenfalls angereisten ukrainischen Präsidenten Selenskyj sprachen die Staats- und Regierungschefs über die weitere Unterstützung.